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1: Für die Meldungen im Studio Michael Miem. Beim aktuellen Ebola-Ausbruch in der Demokratischen Republik Kongo steigt die Zahl der Verdachtsfälle weiter an.
2: Nach Angaben der Weltgesundheitsorganisation wurden inzwischen rund 1000 mögliche Infektionen registriert. Die Regierung meldete zuletzt über 200 Todesfälle. Innerhalb eines Tages kamen erneut zahlreiche neue Verdachtsfälle und weitere Tote hinzu. Die Gesundheitsbehörden beobachten die Entwicklung mit Sorge. Auch aus Nachbarländern des Kongo werden Fälle gemeldet.
1: In Deutschland gelten derzeit mehr als 1.900 Kinder als vermisst. Nach Angaben des Bundeskriminalamts ist die Zahl der offenen vermissten Fälle im Vergleich zum Vorjahr leicht gestiegen. Erfasst werden dabei sowohl aktuelle Fälle als auch Vermisstenmeldungen, die seit Jahren ungeklärt sind. Anlass der Mitteilung ist der Internationale Tag der vermissten Kinder gewesen. Der maritime Koordinator der Bundesregierung PLOS spricht sich dafür aus, das geplante Sondervermögen für Infrastruktur stärker für Häfen und Wasserstraßen zu öffnen. Derzeit sind die rund 300 Milliarden Euro vor allem für Projekte im Straßen- und Schienenbereich vorgesehen. PLOS kritisierte, die Mittel sollten flexibler eingesetzt werden können, um auch die maritime Infrastruktur besser zu berücksichtigen. In der französischen Stadt Rennes ist ein 11-jähriger Junge tot am Ufer eines Flusses gefunden worden. Nach Angaben der Staatsanwaltschaft wurden ein 16-Jähriger und eine 15-Jährige in Polizeigewahrsam genommen. Das Kind wurde mit einem eng um den Hals gebundenen nassen Badehandtuch entdeckt. Die beiden Jugendlichen sollen zuvor gemeinsam mit dem Opfer gesehen worden sein. Die Ermittlungen laufen. Angesichts weiter hoher Einbürgerungszahlen fordern einige Politiker der Union strengere Regeln beim Staatsbürgerschaftsrecht. Ein Kurswechsel dürfte mit dem Koalitionspartner SPD allerdings schwierig werden. Die Zahl der Einbürgerungen in Deutschland ist in den vergangenen Jahren deutlich gestiegen. Bereits 2024 wurde ein Höchststand erreicht und auch für das vergangene Jahr wird erneut mit mehr als 300.000 Einbürgerungen gerechnet. Soweit der Blick auf die aktuellen Meldungen aus der Nachrichtenredaktion.
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3: Ja, wie sieht's denn aus? Also am heutigen Dienstag. Wer gedacht hat, gestern wird's richtig heiß, der wird heute eines Besseren belehrt, weil noch eine Schippe können wir drauflegen. Heute werden bis zu 30 Grad erwartet und das bei eitel Sonnenschein und leichtem Wind aus dem Westen. Genau.
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3: Ja, was haben wir denn da? In Ostritz ist die Görlitzer Straße B99 noch bis Ende der Woche halbseitig gesperrt. Dort findet der Breitbandausbau statt. Ampeln regeln hier den Verkehr.
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3: Blitzer, Staus, Unfälle, alles können Sie melden unter unserer Nummer. Die Nummer des Lausitzwelle Verkehrsdienstes, die da lautet 03571 425 426. Sie rufen an oder schreiben uns eine Textnachricht über WhatsApp oder eine Sprachnachricht. Geht natürlich in dem Fall auch.
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3: Jawohl, Dienstag ist und 3 Minuten nach 6 haben wir's und ich sage herzlich guten Morgen am Mikrofon Alexander Schade. Schön, dass Sie dabei sind.

Ja, der Holger und der Norbert, damals in den 80ern, richtig gutes Duo gewesen. Und Norbert endlich ist unter Fatih von der Ella endlich. Also hat sich das musikalische Gen sozusagen weitergegeben. Wir haben 7 Minuten nach um 6 und nach dem nächsten Titel. Dann klären wir mal, was wir heute Morgen so alles gemeinsam vorhaben.

Ringo Starr, ja, einst einer der Pilzköpfe bei den Beatles dabei. Photograph, also er war als Solokünstler auch sehr erfolgreich. Und dadurch, dass ich kein fotografisches Gedächtnis habe, weil wir gerade den Photograph gehört haben, müssen wir auf den Zettel gucken, oder ich zumindest, damit ich weiß, was ich Ihnen heute Morgen kredenzen darf. In wenigen Minuten schauen wir mal in die Wettervorausschau und ich kann Ihnen sagen, heute wird es richtig, richtig heiß und die nächsten Tage wird es sich leicht entspannen. Also es bleibt sommerlich, aber nicht mehr ganz so heiß. Ja, was haben wir denn sonst noch so? Kurz vor 7 habe ich was bezüglich der Friedensbrücke. Da im einen oder anderen wird es aufgefallen sein, dass entweder links oder rechts, je nachdem, wenn Sie dort vorbeifahren, immer ein LKW auf der Straßenseite steht, auf dem Bürgersteig und so ein blaues, komisches Gerüst da runter geht an der Brücke. Was das ist, das erkläre ich Ihnen kurz vor 7. Kurz vor 8 heißt es, Reiseregeln in der EU haben was Vernünftiges beschlossen. Und zwar, wenn Sie über ein Portal eine Reise buchen, eine Flugreise buchen, da konnte es im Nachhinein zu Problemen kommen, wenn was aufgetaucht ist. Wenn ein Problem gekommen ist, dann hieß es auf einmal, nö, dafür sind wir nicht zuständig oder mit einem Gutschein soll es abgetan werden. Das ändert sich gerade und mein Kollege Dirk Freitag hat da die entsprechenden Informationen dazu. Und kurz vor 8:45 heißt es dann nochmal, Kultur aus Bischofswerda, wie weit sind die denn eigentlich mit dem Umbau von selbigem, also dem Kulturhaus? Nächstes Jahr soll es ja spätestens dann auch wieder neu eröffnen im Rahmen der 800-Jahr-Feier in Bischofswerda. Dann habe ich noch für Sie das Wunschbox-Wunschlied gegen 8:45. Jawohl, das habe ich natürlich auch heute wieder dabei. Für die ganze Woche jeweils ein Lied. Dann gibt's die CD der Woche. Da gibt's auch jede Menge Lieder, also jeden Tag eins aus unserem Album von Amy Grant, was ich Ihnen gerne vorstelle, was Anfang Mai erschienen ist. Und ansonsten habe ich natürlich auch ein paar Veranstaltungstipps kurz nach 7 für Sie. Wir schauen in das Kalenderblatt oder beziehungsweise macht das mein Kollege Bernd Vogava gegen 7:15. Und gegen 7:45 haben wir auch noch das Biowetter und nicht zu vergessen 8:45 das Horoskop, bevor wir dann auch zu den Polizeimeldungen kommen. Also eine runde Sache, würde ich sagen. Und weiter geht's mit einem Lied, was tatsächlich nur hier bei der Lausitzwelle gespielt wird, weil man findet weder die Band noch dieses Lied, wenn man mal im Internet guckt. Bei uns kommt es halt einfach so im Programm.

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Ja, und heute Morgen war es auch ein schönes Bild. Vor allem, ich bin hierher gefahren zu aller Herrgottsfrühe mitten in der Nacht und so langsam wurde es schon hell. Also, wir gehen langsam auf den längsten Tag des Jahres zu, obwohl es da noch 3,5 Wochen sind. Aber es ist heute schon zu merken, dass es relativ früh hell wird. Und man hat es gesehen, dass es ein schöner Tag wird. Bis zu 30 Grad werden wir heute erreichen und das bei eitel Sonnenschein, wie eben in den Nachrichten auch schon gesagt. Morgen wird es ähnlich und Donnerstag, Freitag auch. Also die Sonne begleitet uns über die ganze Woche. Allerdings die Temperaturen werden ab morgen etwas runtergehen. Morgen werden bis zu 23 Grad erwartet, Donnerstag bis zu 22 und Freitag geht es dann wieder leicht nach oben bis auf 26 Grad, also auch schon ziemlich warm wieder. Und das Wochenende liegt aus voraussichtlich heutiger Sicht bei 23, 24 Grad. Interessant ist auch zu betrachten die Nachttemperaturen, weil auch die Nacht war sehr, sehr warm. Und das heißt, von heute auf morgen werden wir bis maximal 13 Grad rechnen. Dann geht es auch ein bisschen runter und das in den einstelligen Bereich zurück, also von Mittwoch zu Donnerstag, als auch von Donnerstag zu Freitag um die maximal 9 Grad, also die dann in der Nacht erreicht werden. Es ist jedes Mal ein leichter Wind dabei. Da muss man eben aufpassen, immer die Sonnenschutzcreme einpacken, weil leichter Wind tut manchmal die Nuancen der Sonne etwas verschleiern, was die Einstrahlung auf die Haut betrifft. Und deswegen sollte man sich schützen. Ansonsten gibt es nichts weiter zu sagen. Der Regenschirm wechselt zum Sonnenschirm. Und ich wünsche Ihnen ganz einfach bei dem Wetter eine schöne Woche. Was bleibt da sonst noch zu sagen? Löcher!

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1: Am Mikrofon Chiara Bischoff, guten Morgen. Die Stadt Hoyerswerda plant eine Neuordnung ihrer Energie- und Telekommunikationsunternehmen. Der Stadtrat soll heute beschließen, den Bereich Strom- und Gashandel aus den Versorgungsbetrieben VBH herauszulösen und auf die Breitband Hoyerswerda GmbH zu übertragen. Diese soll künftig dann unter dem Namen VBH Service GmbH auftreten. Mehr dazu weiß Ken Lohmann.
2: Hintergrund ist unter anderem die geplante Neuvergabe wichtiger kommunaler Konzessionen für Trinkwasser, Abwasser und Fernwärme. Durch die Ausgliederung des Strom- und Gasgeschäfts kann die Vergabe zukünftig ohne europaweite Ausschreibung erfolgen. Für die rund 17.000 Strom- und Gaskunden der VBH soll sich nichts ändern.
1: Des Weiteren, auf der Tagesordnung der Stadträte steht ein Beschluss zur Entwicklung des Freizeitkomplexes Ost, FKO, zu einem multifunktionalen Naherholungsgebiet der Zusestadt. Die Sitzung des Hoyerswerda Stadtrates kann heute ab 17 Uhr im Internet live über die städtische Homepage hoyerswerda.de mitverfolgt werden. In Spremberg hat der Ausbau des Glasfasernetzes begonnen. Mit einem symbolischen ersten Spatenstich fiel jetzt der Startschuss für das Projekt in Schwarze Pumpe. In den kommenden Monaten sollen rund 8.600 Haushalte schnelles Internet bis ins Haus erhalten. Möglich werden dabei Geschwindigkeiten von bis zu einem Gigabit pro Sekunde. Die Stadt sieht darin einen wichtigen Schritt für Lebensqualität, Wirtschaft und digitale Infrastruktur. Die Friedensbrücke in Bautzen wurde im Zuge der geplanten Sanierung einer umfassenden Sonderprüfung unterzogen. Mithilfe eines modernen Brückenuntersichtgeräts konnten auch schwer zugängliche Bereiche der Konstruktion sicher untersucht werden. Ziel der Maßnahme war es, den aktuellen Zustand der Brücke genau zu erfassen und bestehende Schäden festzustellen. Die gewonnenen Ergebnisse bilden nun die Grundlage für die weiteren Sanierungsplanungen. So können notwendige Maßnahmen gezielt vorbereitet und umgesetzt werden. Langfristig soll die Friedensbrücke dadurch sicher und zuverlässig nutzbar bleiben. In Löbau kann der Wohnsitz ab sofort auch online angemeldet werden. Möglich macht das ein neuer bundesweiter Online-Dienst, der über die Internetseite der Stadt erreichbar ist. Für die Nutzung werden die Online-Ausweisfunktion des Personalausweises oder der eID-Karte sowie die Ausweis-App benötigt. Im Anschluss kann die Aktualisierung der Adressdaten auf dem Chip des Personalausweises eigenständig vorgenommen werden, heißt es von der Stadtverwaltung.
3: Soweit die Kara mit den Nachrichten aus der Region. Vielen Dank dafür.
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3: Ja, was gibt's groß zu sagen? Bis zu 30 Grad gehen die Temperaturen heute nach oben. Es wird ein heißer Spätfrühlingstag. Ja, der Sommer lässt ja nicht mehr lange auf sich warten. Und ein leichter Wind, Westwind weht durchs Lausitzwelle Radioland. Purer Sonnenschein den ganzen Tag über.
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3: Ja, ab heute ist die B97 zwischen Bernsdorf und Schwebnitz auf einem kurzen Abschnitt voll gesperrt. Hier finden Arbeiten an der Brücke statt. Die Umleitung ist großräumig über Kamenz ausgeschildert. Also ab heute aufpassen, B97 zwischen Bernsdorf und Schwebnitz. Dort gibt es eine Sperrung, weil eine Brücke da bearbeitet wird oder Arbeiten an der Brücke stattfinden. Ja.
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3: Genau, passt ja schon gerade rein, das mit der Brücke, weil das ab heute ist. Ansonsten Staus, Blitzer, Unfälle können Sie uns melden, wenn es die denn gibt. Allen unter 03571 425 426. Wir nehmen es gerne entgegen und geben es dann auch an alle anderen weiter.
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3: 6.33 Uhr, 6:33, 6:37. Wir sind hier beim fröhlichen Wecker am Dienstag, falls es der eine oder andere verwechselt, habe ich nämlich heute Morgen auch, weil irgendwie fängt die Woche anders an durch das lange Wochenende zu Pfingsten. Also heute ist Dienstag, der 26.05. Uhrzeit, habe ich gerade gesagt. Schön, dass Sie dabei sind. Am Mikrofon begleitet Sie in den Tag Alexander Schkade.

0: C.C. Ryder von Laverne, ist auch ein eher seltener Name, Laverne Baker. Ja, und damit haben wir 10 Minuten nach 6:30 und Zeit für das Kalenderblatt. Bernd Wogawa erklärt uns, was die Welt an einem 26. Mai bewegt hat.
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2: Major August von Parseval wagte am 26. Mai 1906 in Tegel bei Berlin den ersten Aufstieg mit einem selbstgebauten lenkbaren Luftschiff. Im Gegensatz zu den Konstruktionen Zeppelins hatten die Parseval-Luftschiffe kein Innengerüst, sondern bestanden lediglich aus einer aufblasbaren Ballonhülle, die nach der Landung zusammengelegt werden konnte. Parseval entwickelte zahlreiche weitere Typen für Passagierfahrten und Werbung. Parsevals spätere Bauweise der halbstarren Luftschiffe wird teilweise bis heute angewendet. In Le Mans fand am 26. Mai 1923 das erste 24-Stunden-Rennen statt. Es starteten 33 Fahrzeuge. Lediglich 3 erreichten das Ziel. Sieger wurden die Franzosen André Lagarde und Albert Léonard. Mit ihrem Chenard and Walker legten sie 2210 Kilometer zurück. Die ersten Rennen in Le Mans wurden 1906 gefahren. Mit Ausnahme der Jahre 1936 und 40 bis 48 fand der Wettkampf jedes Jahr statt. 1953 wurde erstmals die 4000-Kilometer-Marke durchbrochen. Rolt und Hamilton fuhren über eine Distanz von 4775 Kilometern. Es war die Idee des Ingenieurs Ferdinand Porsche. Für die breite Bevölkerung sollte ein erschwingliches Auto gebaut werden. Am 26. Mai 1938, am Himmelfahrtstag, wurde in Fallesleben bei Wolfsburg der Grundstein für das Volkswagenwerk gelegt. Untrennbar verbunden ist VW mit dem Käfer. Porsche konstruierte ein Auto, das bei 6 bis 7 Liter Verbrauch und 100 Stundenkilometern Autobahngeschwindigkeit nur 990 Mark kosten würde. Allerdings begann die Erfolgsgeschichte des VW-Käfers so richtig nach dem Zweiten Weltkrieg. Er war das Symbol des deutschen Wirtschaftswunders, der massenhaften Mobilität und spielte Hauptrollen in Hollywood-Streifen. 1950 kostete das Gefährt umgerechnet rund 2000 Euro. 5 Jahre später lief der millionste Wagen von den Bändern. 1972 wurde der Käfer Weltmeister mit über 15 Millionen Exemplaren, löste er die legendäre Thin Lizzy von Ford ab. Insgesamt wurden fast 22 Millionen Volkswagen in 150 Länder verkauft. Ein unerreichter Rekord.
0: Na also, wissen wir Bescheid. Danke Bernd für die Informationen für den 26. Mai. Kalenderblatt für den heutigen Dienstag.

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0: meinst du?
1: Sag mir, was meinst du, 10 Minuten vor um 7. Und eigentlich ging es an dieser Stelle ja um das Phänomen, was da gerade auf der Friedensbrücke in Bautzen so stattfindet. Dieses blaue Gerüst, was an einem LKW hängt und über die Reling, also übers Geländer der Friedensbrücke drüber raushängt. Das sogenannte Brückenuntersichtgerät. Wollte ich Ihnen was erzählen drüber, aber ich habe gerade festgestellt, meine Kollegin Chiara hat es in den Regionalnachrichten gerade schon erwähnt und erklärt, worum sich's dabei handelt. Also kann ich mir das ja sparen, sozusagen. Gut, dann lasse ich mir was anderes einfallen als Thema, sozusagen. Habe ich jetzt mehrfach sozusagen gesagt. Sweet Caroline, da geht's weiter.

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1: Für die Meldungen im Studio Michael Miem. Beim aktuellen Ebola-Ausbruch in der Demokratischen Republik Kongo steigt die Zahl der Verdachtsfälle weiter an.
2: Nach Angaben der Weltgesundheitsorganisation wurden inzwischen rund 1000 mögliche Infektionen registriert. Die Regierung meldete zuletzt über 200 Todesfälle. Innerhalb eines Tages kamen erneut zahlreiche neue Verdachtsfälle und weitere Tote hinzu. Die Gesundheitsbehörden beobachten die Entwicklung mit Sorge. Auch aus Nachbarländern des Kongo werden Fälle gemeldet.
1: In Deutschland gelten derzeit mehr als 1.900 Kinder als vermisst. Nach Angaben des Bundeskriminalamts ist die Zahl der offenen vermissten Fälle im Vergleich zum Vorjahr leicht gestiegen. Erfasst werden dabei sowohl aktuelle Fälle als auch Vermisstenmeldungen, die seit Jahren ungeklärt sind. Anlass der Mitteilung ist der Internationale Tag der vermissten Kinder gewesen. Der maritime Koordinator der Bundesregierung PLOS spricht sich dafür aus, das geplante Sondervermögen für Infrastruktur stärker für Häfen und Wasserstraßen zu öffnen. Derzeit sind die rund 300 Milliarden Euro vor allem für Projekte im Straßen- und Schienenbereich vorgesehen. PLOS kritisierte, die Mittel sollten flexibler eingesetzt werden können, um auch die maritime Infrastruktur besser zu berücksichtigen. In der französischen Stadt Rennes ist ein 11-jähriger Junge tot am Ufer eines Flusses gefunden worden. Nach Angaben der Staatsanwaltschaft wurden ein 16-Jähriger und eine 15-Jährige in Polizeigewahrsam genommen. Das Kind wurde mit einem eng um den Hals gebundenen nassen Badehandtuch entdeckt. Die beiden Jugendlichen sollen zuvor gemeinsam mit dem Opfer gesehen worden sein. Die Ermittlungen laufen. Angesichts weiter hoher Einbürgerungszahlen fordern einige Politiker der Union strengere Regeln beim Staatsbürgerschaftsrecht. Ein Kurswechsel dürfte mit dem Koalitionspartner SPD allerdings schwierig werden. Die Zahl der Einbürgerungen in Deutschland ist in den vergangenen Jahren deutlich gestiegen. Bereits 2024 wurde ein Höchststand erreicht und auch für das vergangene Jahr wird erneut mit mehr als 300.000 Einbürgerungen gerechnet. Soweit der Blick auf die aktuellen Meldungen aus der Nachrichtenredaktion.
3: Danke an den Michael und weiter geht's hier mit dem Service.
0: Das Wetter.
3: Ja, gibt's gar nicht viel zu sagen. Wind aus Westen, eine leichte Brise und das Ganze bei Temperaturen bis zu 30 Grad am heutigen Dienstag. Sonne satt über den ganzen Tag im gesamten Sendegebiet.
0: Der Verkehrsdienst.
3: In Elsterwerda ist die Ortsdurchfahrt gesperrt. Auf der B101 findet hier die Ertüchtigung der Umleitungsstrecke statt. Eine Umleitung ist über Reichenhain ausgeschildert.
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3: Staus, Blitzerunfälle, haben Sie was entdeckt, was Sie uns gerne mitteilen möchten? Dann tun Sie das doch unter 03571 425 426, die Nummer des Lausitzwelle Verkehrsdienstes. Sie können im klassischen Sinne anrufen oder Sie schicken uns eine Text- oder Sprachnachricht über WhatsApp.
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3: 3 Minuten nach 7, sommerliche Temperaturen hier auch im Studio, muss man sagen, der Lausitzwelle. Schön, dass Sie dabei sind. Am Mikrofon führt Sie in den Tag Alexander Skade. Und warum nicht auch mal mit einem sommerlichen Hit, der nämlich aus 1989, der da hieß, wie dieses Lied, Lambada.

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1: Ja, soweit sind wir schon. 11:07 und da schauen wir doch mal rein. Gut, den Montag haben wir hinter uns gebracht, ohne dass wir darüber sprechen mussten, weil es war halt Feiertag. Und da war nämlich der Nachbarschaftshilfeverein zum Beispiel draußen unterwegs im Rahmen des Mühlentags. Und da war an der Mühle in Dürgenhausen sowohl die Fotoausstellung des Fototreffs zu sehen, als auch einen Auftritt zu erleben, der Line Dancer. Ja, so steht's hier bei mir geschrieben. Aber wir kommen auf den Dienstag. Was heißt es heute? Und zwar geht's ab 9 Uhr los mit dem Mutti-Baby-Frühstück, wo aber um Anmeldung vorher gebeten wird. Also, wenn es nicht heute ist, dann beim nächsten Mal. Die Telefonnummer ist die Hoyerswerda, die 974142. 974142 kann man sich sogar kurz merken, bis man es auf dem Zettel aufgeschrieben hat. Und zwar findet das statt im Mehrgenerationenhaus Südtreff in der Albert-Schweitzer-Straße. Ansonsten geht es heute Nachmittag weiter mit dem Rommi-Spiel, sofern Sie mögen, im Grünenhain in der Hufelandstraße oder dem Kaffeeklatsch ab 14 Uhr im Flieshof. Übrigens Rommi-Spielen ab 13 Uhr, genau. Weiß nicht, ob ich es gerade gesagt habe. 14 Uhr der Kaffeeklatsch im Flieshof in der Senftenberger und zeitgleich der Spielenachmittag im Stelldichein in Lauter, also auch ab 14 Uhr. Außerdem gibt es noch die Möglichkeit, die Fahrrad-Selbsthilfewerkstatt in Anspruch zu nehmen, was dazuzulernen, sich was zeigen zu lassen oder ganz einfach sich helfen zu lassen, wenn man überhaupt nicht mehr weiter weiß. In der Albert-Einstein-Straße 47, die Fahrrad-Selbsthilfewerkstatt ab 15 Uhr bis 18 Uhr steht die zur Verfügung. Und zur Verfügung steht auch das Ossi heute wieder, wo es heißt Kleidertauschbörse ab 14 Uhr, wie wir das schon gewohnt sind. Ansonsten gibt es den Lego-Kurs zwischen 16 und 17.30 Uhr. Lego-Kurs, okay, was wird da alles gemacht? Interessante Sache. Was solltest du mitbringen? Neugier. Einfach mal reinschauen. Und auf jeden Fall gibt es auch heute noch 16.30 Uhr den K-Pop-Workshop. Ja, Korea-Pop, das ist so ein Phänomen, was derzeit durch die aus den Lautsprechern kommt und sowohl auch in die Tanzbeine geht. Deswegen der K-Pop-Workshop, der besucht werden kann, 16.30 Uhr im Ossi hier in Hoyerswerda. Das auf die Schnelle dazu, sollte ich noch was finden, reiche ich es nach. Ansonsten, Sie wissen ja, haben Sie Spaß bei allem, was Sie tun. Und hier geht's weiter mit IC oder Ralf Schmidt oder IC Falkenberg. Verschiedene Namen hat er gehabt über die Zeit. Immer derselbe Kerl und immer coole Musik. Dein Herz. Und damit haben wir es 2 Minuten vor 7:45.

0: Vielleicht haben Sie das ja auch schon erlebt. Sie buchen auf einem großen Reiseportal einen Flug und zack, wird Ihnen direkt das passende Hotel dazu angeboten. Ein Klick und alles landet in einem Warenkorb. Wer aber dachte, er hätte damit ein geschütztes Rundum-Sorglos-Paket, wurde bei Problemen oft enttäuscht. Keine echte Pauschalreise, hieß es dann oft im Kleingedruckten. Damit räumt das EU-Parlament jetzt auf und zieht eine klare Linie. Was künftig als geschützte Reise gilt und warum ein Abspeisen mit Gutschein bald Geschichte ist, das weiß mein Kollege Dirk Freitag zu berichten.
1: Bislang gab es im Netz eine riesige Grauzone. Wer Flug und Hotel zwar beim selben Anbieter, aber technisch als Einzelleistungen buchte, der verlor oft seinen rechtlichen Schutzschirm. Eine neue EU-Richtlinie macht jetzt Schluss mit diesem Versteckspiel der Portale. Wenn ein Anbieter die Daten des Reisenden für die Hotelbuchung direkt intern weiterreicht oder verknüpft und dort innerhalb von 24 Stunden gebucht wird, gilt das künftig als eine Pauschalreise. Die Europaabgeordnete Katrin Langensiepen hat maßgeblich an den neuen Regeln mitgearbeitet.
2: In Zeiten von Online-Marketing und Verkauf ist es nicht unüblich, dass Verbraucherinnen von Anbietern während eines Buchungsprozesses oder nach Abschluss kontaktiert werden und weitere Produkte angeboten bekommen. Ein Beispiel hier ist der Mietwagen am Urlaubsort, der dann noch vorgeschlagen wird. Bisher wussten Verbraucherinnen nicht sicher, ob die späte Zubuchung Teil des Pakets wurde. Nunmehr müssen die Anbieter jegliche Extrabuchung, die getätigt wird, als solche benennen und klar und deutlich als Teil des Pakets kennzeichnen.
1: Damit haften diese Plattformen künftig voll für das gesamte Paket, egal wie sie es technisch nennen. Wer unter diesen neuen Schutzschirm fällt, der profitiert zudem von starken Regeln beim Thema Geld. Schluss ist mit dem Gutscheinzwang, der während der Pandemie viele Nerven gekostet hat. Noch einmal die Europaabgeordnete Katrin Langensiepen.
2: Gutscheine sind optional im beidseitigen Zuspruch. Sie sind bis 12 Monate gültig, optional 24. Nachteile entstehen keine, weder bei der Neubuchung noch Voucherzahlung. Dem Veranstalter ist es möglich, Anreize zu setzen.
1: Das bedeutet im Klartext, ein Gutschein darf künftig nur noch ein Angebot sein, niemals eine Pflicht. Zudem wird durch die neuen EU-Regeln das Stornorecht ausgeweitet. Urlauber können auch dann kostenlos zurücktreten, wenn außergewöhnliche Ereignisse wie Streiks oder Unwetter den Start der Reise bereits am Abreiseort, also direkt vor der eigenen Haustür, unmöglich machen. Mit den neuen Regeln schützt die EU Verbraucher in Zukunft also noch besser, wenn bei ihrer Pauschalreise etwas schief geht.
0: Das also nun zum Thema, denn bei vielen ist die Planung des nächsten Urlaubs schon auf der Zielgeraden. Danke an Dirk Freitag für die Informationen.

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1: Am Mikrofon Chiara Bischoff, guten Morgen. Die Stadt Hoyerswerda plant eine Neuordnung ihrer Energie- und Telekommunikationsunternehmen. Der Stadtrat soll heute beschließen, den Bereich Strom- und Gashandel aus den Versorgungsbetrieben VBH herauszulösen und auf die Breitband Hoyerswerda GmbH zu übertragen. Diese soll künftig dann unter dem Namen VBH Service GmbH auftreten. Mehr dazu weiß Ken Lohmann.
2: Hintergrund ist unter anderem die geplante Neuvergabe wichtiger kommunaler Konzessionen für Trinkwasser, Abwasser und Fernwärme. Durch die Ausgliederung des Strom- und Gasgeschäfts kann die Vergabe zukünftig ohne europaweite Ausschreibung erfolgen. Für die rund 17.000 Strom- und Gaskunden der VBH soll sich nichts ändern.
1: Des Weiteren auf der Tagesordnung der Stadträte steht ein Beschluss zur Entwicklung des Freizeitkomplexes Ost, FKO, zu einem multifunktionalen Naherholungsgebiet der Zusestadt. Die Sitzung des Hoyerswerda Stadtrates kann heute ab 17 Uhr im Internet live über die städtische Homepage hoyerswerda.de mitverfolgt werden. In Spremberg hat der Ausbau des Glasfasernetzes begonnen. Mit einem symbolischen ersten Spatenstich fiel jetzt der Startschuss für das Projekt in Schwarze Pumpe. In den kommenden Monaten sollen rund 8.600 Haushalte schnelles Internet bis ins Haus erhalten. Möglich werden dabei Geschwindigkeiten von bis zu einem Gigabit pro Sekunde. Die Stadt sieht darin einen wichtigen Schritt für Lebensqualität, Wirtschaft und digitale Infrastruktur. Die Friedensbrücke in Bautzen wurde im Zuge der geplanten Sanierung einer umfassenden Sonderprüfung unterzogen. Mithilfe eines modernen Brückenuntersichtgeräts konnten auch schwer zugängliche Bereiche der Konstruktion sicher untersucht werden. Ziel der Maßnahme war es, den aktuellen Zustand der Brücke genau zu erfassen und bestehende Schäden festzustellen. Die gewonnenen Ergebnisse bilden nun die Grundlage für die weiteren Sanierungsplanungen. So können notwendige Maßnahmen gezielt vorbereitet und umgesetzt werden. Langfristig soll die Friedensbrücke dadurch sicher und zuverlässig nutzbar bleiben. In Löbau kann der Wohnsitz ab sofort auch online angemeldet werden. Möglich macht das ein neuer bundesweiter Online-Dienst, der über die Internetseite der Stadt erreichbar ist. Für die Nutzung werden die Online-Ausweisfunktion des Personalausweises oder der eID-Karte sowie die Ausweis-App benötigt. Im Anschluss kann die Aktualisierung der Adressdaten auf dem Chip des Personalausweises eigenständig vorgenommen werden, heißt es von der Stadtverwaltung.
3: Soweit die Regionalnachrichten mit Chiara Bischoff.
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3: Ja, das ergänze ich am besten. Und da heißt es heiß, heiß, heiß am heutigen Dienstag. Bis zu 30 Grad gehen die Temperaturen nach oben. Eitel Sonnenschein begleitet uns durch den ganzen Tag mit leichtem Westwind.
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3: Ja, und da ist eine ganze Menge los. In Hochkirch ist die B6 voll gesperrt. Hier wird die Straße grundhaft ausgebaut. Die Umleitung erfolgt großräumig über Wurschen. Genau, bin ich erst lang gefahren. Stimmt tatsächlich.
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3: Ja, keine Staus, keine Blitzer, keine Unfälle, zumindest keine, die uns jetzt bekannt gegeben wurden. Dafür gibt es aber die Nummer des Lausitzweller Verkehrsdienstes, wie sie da lautet, 03571 425 426. Sie rufen an, wir geben es weiter.
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3: 7.33 Uhr, 3 Minuten nach 7:30. Wie haben wir das wieder hingekriegt, so schnell voranzukommen? Aber man kriegt es halt gar nicht so richtig mit, weil es war schon hell, wo es heute begonnen hat. Sonst starten wir erst so von dunkel in hell. Aber wir starten jetzt erstmal wieder mit Musik in die nächste halbe Stunde, die unter anderem beinhaltet das Biowetter und auch unsere CD der Woche.

0: Na sowas, wir scheinen halt irgendwie den Beatles-Dienstag zu haben. Ja, wir haben vor einer Stunde ungefähr lief Ringo Starr und jetzt George Harrison haben wir schon die Nummer 2. Mal sehen, wie es weitergeht bis zum 10. Bin gespannt und die Beatles hatten wir ja zwischendurch auch gerade schon komplett mal im Gesang gehört. Jawohl.
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0: Ja, 7:45 und damit schauen wir da jetzt mal rein, wie sich denn so Körper, Geist und Seele mit dem verhält, was wir hier Ihnen den ganzen Tag an Wettervorausschau bringen. Eine mäßige Wärmebelastung kann vor allem bei Menschen mit niedrigem Blutdruck zu Schwindel und Mattigkeit führen. Achten Sie auf ausreichend Flüssigkeitszufuhr. Andererseits lässt sich bei sonnigem Frühsommerwetter schon ein Badespaß genießen. Also Flüssigkeitszufuhr, damit ist natürlich nicht die alkoholische Zufuhr gemeint. Und wie sieht's dann aus mit den Gräsern und Pollen? Die allergene Belastung durch Gräserpollen befindet sich heute auf hohem bis sehr hohem Niveau. Allergikerinnen und Allergiker müssen mit Beschwerden rechnen. Ja, also aufpassen und vor allen Dingen bei der vielen Sonne, die wir draußen haben, den Sonnenschutz nicht vergessen. Das also zum Biowetter. Passen Sie auf sich auf, genießen Sie einfach das Wetter und bleiben Sie gesund. Das ist das Allerwichtigste. Und hier geht's weiter mit Musik und in wenigen Minuten haben wir dann auch die CD der Woche aufliegen.

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1: Vor 35 Jahren lief ein Lied in den deutschen Charts, übrigens über 20 Wochen lang, dessen Text die Künstlerinnen innerhalb von 10 Minuten in ihrer Küche geschrieben hat, inspiriert von ihrer damals 6 Wochen alten Tochter. Baby Baby hieß dieses Lied und wurde ein voller Erfolg, besonders auch durch das dazugehörige Musikvideo, welches auch heute beim Ansehen noch gute Laune bringt. Die Texterin und Sängerin war und ist Amy Grant, die Anfang Mai ein neues Album auf den Markt gebracht hat, The Me That Remains, unsere CD der Woche. Leichte musikalische Kost für die ruhigeren Momente im Leben. Wir werden es erleben. Hier das Lied für den heutigen Tag. How do we get there from here? Gute Unterhaltung.

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1: Für die Meldungen im Studio Michael Miem. Beim aktuellen Ebola-Ausbruch in der Demokratischen Republik Kongo steigt die Zahl der Verdachtsfälle weiter an.
2: Nach Angaben der Weltgesundheitsorganisation wurden inzwischen rund 1000 mögliche Infektionen registriert. Die Regierung meldete zuletzt über 200 Todesfälle. Innerhalb eines Tages kamen erneut zahlreiche neue Verdachtsfälle und weitere Tote hinzu. Die Gesundheitsbehörden beobachten die Entwicklung mit Sorge. Auch aus Nachbarländern des Kongo werden Fälle gemeldet.
1: In Deutschland gelten derzeit mehr als 1.900 Kinder als vermisst. Nach Angaben des Bundeskriminalamts ist die Zahl der offenen vermissten Fälle im Vergleich zum Vorjahr leicht gestiegen. Erfasst werden dabei sowohl aktuelle Fälle als auch Vermisstenmeldungen, die seit Jahren ungeklärt sind. Anlass der Mitteilung ist der Internationale Tag der vermissten Kinder gewesen. Der maritime Koordinator der Bundesregierung Ploß spricht sich dafür aus, das geplante Sondervermögen für Infrastruktur stärker für Häfen und Wasserstraßen zu öffnen. Derzeit sind die rund 300 Milliarden Euro vor allem für Projekte im Straßen- und Schienenbereich vorgesehen. Ploß kritisierte, die Mittel sollten flexibler eingesetzt werden können, um auch die maritime Infrastruktur besser zu berücksichtigen. In der französischen Stadt Rennes ist ein 11-jähriger Junge tot am Ufer eines Flusses gefunden worden. Nach Angaben der Staatsanwaltschaft wurden ein 16-Jähriger und eine 15-Jährige in Polizeigewahrsam genommen. Das Kind wurde mit einem eng um den Hals gebundenen nassen Badehandtuch entdeckt. Die beiden Jugendlichen sollen zuvor gemeinsam mit dem Opfer gesehen worden sein. Die Ermittlungen laufen. Angesichts weiter hoher Einbürgerungszahlen fordern einige Politiker der Union strengere Regeln beim Staatsbürgerschaftsrecht. Ein Kurswechsel dürfte mit dem Koalitionspartner SPD allerdings schwierig werden. Die Zahl der Einbürgerungen in Deutschland ist in den vergangenen Jahren deutlich gestiegen. Bereits 2024 wurde ein Höchststand erreicht und auch für das vergangene Jahr wird erneut mit mehr als 300.000 Einbürgerungen gerechnet. Soweit der Blick auf die aktuellen Meldungen aus der Nachrichtenredaktion.
3: Werden wir also wieder ganz regional.
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3: Ja, das könnte aber auch sein, afrikanische Verhältnisse. Ja, 30 Grad erreichen wir heute. Das ist noch ein Stück, 1-2 Gradchen wärmer als gestern. Also wir legen noch eine Schippe drauf heute zum Dienstag. Und das Ganze bei eitel Sonnenschein im gesamten Sendegebiet und im leichten Wind aus westlicher Richtung, sagt man wohl.
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3: Ja, im Losauer Ortsteil Groß-Särchen ist diese Woche noch die B96 halbseitig gesperrt. Aktuell findet dort der Breitbandausbau statt und Ampeln regeln den Verkehr. Aber es geht relativ zügig voran. Und bis Ende der Woche sollte es auch erledigt sein.
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3: 03571-425-426, die Nummer des Lausitzwelle Verkehrsdienstes, die Sie gerne in Anspruch nehmen. Klassisch als Telefonanruf oder als Sprach- oder Textnachricht. Über WhatsApp, was könnt ihr uns mitteilen, wenn sich irgendwo ein Stau gebildet hat, ein Unfall passiert ist oder ein Blitzer steht, wo er eigentlich sonst nicht hingehört.
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3: Ja, der hat Halbzeit, 3 Minuten nach 8. Schön, dass Sie noch dabei sind oder dass Sie jetzt erst dabei sind. Also Hauptsache, Sie sind dabei. Das ist das Allerwichtigste. Am Mikrofon begleitet Sie in den Morgen Alexander Schkade.

0: Schalalalalali, weißt du, wie viele Sternlein stehen an dem großen Himmelszelt? Wissen wir natürlich nicht, weil keiner hat sie gezählt. Es sind unendlich viele, sagt man, weil sie keiner gezählt hat. Aber sie haben ab und zu eine gute Konstellation und das Ganze nennt sich Sternenhimmel oder ja, Sternbilder. Und wie die zueinander stehen heute, das sagt das Horoskop aus. Und hier haben wir es für den heutigen 26. Mai.
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2: Widder.
3: Sagen Sie ruhig nein, wenn Sie noch nicht alle Fakten auf dem Tisch haben. Es besteht die Gefahr, dass Sie sonst womöglich ins offene Messer laufen.
2: Stier.
3: Wenn der Stier erkennt, wo es brennt, zögert er nicht lange. Ihre Hilfsbereitschaft in allen Ehren, doch lassen Sie sich nicht verheizen.
2: Zwillinge.
3: Für plumpe Annäherungsversuche haben Sie kaum etwas übrig. Das ist gut so. Sie haben es nämlich gar nicht nötig, sich ein X für ein U vormachen zu lassen.
2: Krebs.
3: Lästigen Kleinkram kann der Krebs ruhig einmal beiseite schieben. Er hat im Moment Wichtigeres zu tun, als sich mit Nebensächlichkeiten aufzuhalten.
2: Löwe.
3: Trotz ihrer großen Erfahrung sollten Sie die Konkurrenz nicht unterschätzen. Größere Schnitzer dürfen Sie sich heute nicht erlauben.
2: Jungfrau.
3: Schon länger hat die Jungfrau einen Plan in der Schublade, mit dem sie für Furore sorgen könnte. Raus damit, denn der Zeitpunkt ist günstig.
2: Waage.
3: Wenn Sie ein paar Reserven übrig behalten wollen, dürfen Sie Ihre Kräfte nicht vergeuden, also keine Experimente mit dem Treibstofftank.
2: Skorpion.
3: Was kommt da schon wieder auf mich zu? Fragt sich der Skorpion. Nur Gutes, sagen die Sterne. Vielversprechende Möglichkeiten tun sich auf.
2: Schütze.
3: Aus einem Kreis ein Quadrat zu machen, das schaffen auch Sie nicht. Statt Unmögliches zu wollen, sollten Sie sich mit dem zufrieden geben, was Sie haben.
2: Steinbock.
3: Mit einem finanziellen Polster kann der Steinbock mehr wagen als bisher. Doch denken Sie nicht nur ans Geld. Nehmen Sie auch auf die Familie Rücksicht.
2: Wassermann.
3: Eine Sache, die Sie schon länger im Visier haben, wird allmählich spruchreif. Von der Idee bis zur Tat ist es jetzt nur noch ein kleiner Schritt.
2: Fische.
3: Die Chancen der Fische haben sich verbessert. Das Risiko ist fast null. Eine prima Basis, also greifen Sie zu, bevor es andere tun.

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Ja, ich habe auch meine Jeans on heute und ja, bei dem Wetter vielleicht nicht gerade die beste Wahl, aber gut, wir werden sehen. Es ist ja noch früh am Morgen, vielleicht gibt's ja noch eine Chance dann zum Umziehen, wer weiß das schon. Ja, wir haben es 10 Minuten vor 8:30 und das ist das, was ich genau weiß, das ist nämlich die Uhrzeit, die hier vor mir angezeigt wird und auch die Polizeimeldungen habe ich für Sie. Das war eine ganze Menge los die letzten 2, 3, 4 Tage. Ich habe da einiges für Sie rausgepickt, wie zum Beispiel am Sonntagnachmittag vor ein 28-Jähriger mit einem Damen und ohne Schuhe bekleidet auf ein fremdes Grundstück. Dort beschloss er, sich ein fremdes Fahrrad anzueignen. Der Eigentümer des Rades störte den Dieb bei seiner Tathandlung, wodurch dieser vom Fahrrad abließ und flüchtete, wieder mit dem anderen. Durch eine Täterbeschreibung konnten Polizisten des Polizeireviers Kamenz den Täter im Stadtgebiet identifizieren und eine Personenkontrolle durchführen. Der Herr hatte immer noch keine Schuhe an, dafür aber griffbereit ein 14 cm langes Messer einstecken. Nun muss sich der Tatverdächtige wegen des versuchten Diebstahls mit Waffen verantworten. Genau, so. Und was ist noch passiert? In der Nacht zum Montag hat es in einem Waldstück an der Künichter Heide in Hoyerswerda gebrannt. Insgesamt erfasste das Feuer etwa 300 Quadratmeter der Waldfläche. Kameraden der Feuerwehr löschten die Flammen. Der örtliche Kriminaldienst ermittelt zur Brandursache und die Polizei rät, sich an die aufgrund steigender Temperaturen geltenden Regeln zur Brandvermeidung zu halten. Das ist völlig klar. Es sind offene Feuer, Grillen und das Befahren trockener Wiesen mit Kraftfahrzeugen strikt untersagt. Das wird oft unterschätzt und kann aber auch mal nach hinten losgehen. Am Samstagmittag kam es zu einem Unfall in Bautzen zwischen einem PKW und einem Kleintransporter auf der Kreuzung Löbauer Straße, Thomas-Münzer Straße, wodurch diese für 3 Stunden gesperrt werden musste. Auf der betroffenen Kreuzung war die Ampel ausgefallen, als die Fahrerin eines Mazda diese auf der Löbauer Straße überqueren wollte. Dabei übersah die 66-Jährige offenbar jedoch den von rechts kommenden vorfahrtsberechtigten Kleintransporter. Der 39-jährige Fahrer des Fiat Ducato konnte nicht rechtzeitig bremsen und kollidierte mit dem Mazda. Dieser überschlug sich dabei, wodurch die Fahrerin und ihr 66 Jahre alter Beifahrer leicht verletzt wurden. Der 39-jährige Fahrer des Transporters blieb unverletzt. Insgesamt entstand hier ein Sachschaden von rund 40.000 Euro. Und eins haben wir noch in der Nacht von Samstag zu Sonntag vor in Burkau. Eine 47-Jährige mit ihrem Skoda Octavia unter Alkoholeinfluss auf der Gartenstraße in Richtung S101 zu und verursachte einen Unfall mit 2 weiteren Fahrzeugen. Es entstand Sachschaden an den 3 Fahrzeugen von insgesamt etwa 3.000 Euro. Verletzt wurde niemand. Die eingesetzten Beamten des Polizeireviers Bautzen nahmen den Unfall auf und führten mit der mutmaßlichen Unfallverursacherin einen Atemalkoholtest durch. Die 47-Jährige fuhr demnach unter dem Einfluss von umgerechnet 1,62 Promille durch die Nacht. Das war dann wohl sehr, sehr viel. Das zu den Meldungen der Polizei. Weitere Meldungen nicht nur in Ton, wie es gerade war, sondern auch in Ton und Bild heute Abend im Rahmen der Drehscheibe Lausitz, heute im Lausitzwelle Fernsehen. Und dazu gibt es natürlich drumherum noch jede Menge andere Beiträge.

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1: Am Mikrofon Chiara Bischoff, guten Morgen. Die Stadt Hoyerswerda plant eine Neuordnung ihrer Energie- und Telekommunikationsunternehmen. Der Stadtrat soll heute beschließen, den Bereich Strom- und Gashandel aus den Versorgungsbetrieben VBH herauszulösen und auf die Breitband Hoyerswerda GmbH zu übertragen. Diese soll künftig dann unter dem Namen VBH Service GmbH auftreten. Mehr dazu weiß Ken Lohmann.
2: Hintergrund ist unter anderem die geplante Neuvergabe wichtiger kommunaler Konzessionen für Trinkwasser, Abwasser und Fernwärme. Durch die Ausgliederung des Strom- und Gasgeschäfts kann die Vergabe zukünftig ohne europaweite Ausschreibung erfolgen. Für die rund 17.000 Strom- und Gaskunden der VBH soll sich nichts ändern.
1: Des Weiteren, auf der Tagesordnung der Stadträte steht ein Beschluss zur Entwicklung des Freizeitkomplexes Ost, FKO, zu einem multifunktionalen Naherholungsgebiet der Zusestadt. Die Sitzung des Hoyerswerda Stadtrates kann heute ab 17 Uhr im Internet live über die städtische Homepage hoyerswerda.de mitverfolgt werden. In Spremberg hat der Ausbau des Glasfasernetzes begonnen. Mit einem symbolischen ersten Spatenstich fiel jetzt der Startschuss für das Projekt in Schwarze Pumpe. In den kommenden Monaten sollen rund 8.600 Haushalte schnelles Internet bis ins Haus erhalten. Möglich werden dabei Geschwindigkeiten von bis zu einem Gigabit pro Sekunde. Die Stadt sieht darin einen wichtigen Schritt für Lebensqualität, Wirtschaft und digitale Infrastruktur. Die Friedensbrücke in Bautzen wurde im Zuge der geplanten Sanierung einer umfassenden Sonderprüfung unterzogen. Mithilfe eines modernen Brückenuntersichtgeräts konnten auch schwer zugängliche Bereiche der Konstruktion sicher untersucht werden. Ziel der Maßnahme war es, den aktuellen Zustand der Brücke genau zu erfassen und bestehende Schäden festzustellen. Die gewonnenen Ergebnisse bilden nun die Grundlage für die weiteren Sanierungsplanungen. So können notwendige Maßnahmen gezielt vorbereitet und umgesetzt werden. Langfristig soll die Friedensbrücke dadurch sicher und zuverlässig nutzbar bleiben. In Löbau kann der Wohnsitz ab sofort auch online angemeldet werden. Möglich macht das ein neuer bundesweiter Online-Dienst, der über die Internetseite der Stadt erreichbar ist. Für die Nutzung werden die Online-Ausweisfunktion des Personalausweises oder der eID-Karte sowie die Ausweis-App benötigt. Im Anschluss kann die Aktualisierung der Adressdaten auf dem Chip des Personalausweises eigenständig vorgenommen werden, heißt es von der Stadtverwaltung.
3: Na da. Das sieht ja nach Entbürokratisierung aus.
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3: Zumindest ein kleines Stück. Ja, das Wetter, das hat sich nicht viel geändert in der letzten halben Stunde. Die Prognose bleibt immer noch bei bis zu 30 Grad, die Temperatur heute nach oben geht. 19 Grad haben wir aktuell in Hoyerswerda. Also da ist noch ein bisschen Luft nach oben. Allerdings wird dem einen oder anderen die Luft wegbleiben, weil warm ist es ganz schön. Bitte auf den Sonnenschutz achten. Und ein leichter Westwind geht zwar durchs Sendegebiet, aber der wird nicht so viel helfen. Die Sonne strahlt den ganzen Tag durchs Lausitzwelle Radioland.
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3: Die B97 ist zwischen Bernsdorf und Schwöbnitz auf einem kurzen Abschnitt ab heute voll gesperrt. Hier finden Arbeiten an der Brücke statt. Eine Umleitung ist großräumig über Kamenz ausgeschildert.
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3: 03571 425 426, die Nummer des Lausitzwelle Verkehrsdienstes, wenn Sie uns Staus, Blitzer, Unfälle oder andere Ungereimtheiten im Straßenverkehr melden möchten, dann gerne an uns per Telefon im klassischen Sinne oder dann auch als Sprach- oder Textnachricht gern über WhatsApp.
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3: 3 Minuten nach 8:30 haben wir es und in der nächsten halben Stunde erwartet uns die Sicht nach Bischofswerda ins Kulturhaus Bischofswerda, wie weit die sind, die dort mit dem Umbau. Und natürlich haben wir gegen 3:15 auch das Wunschbox-Wunschlied mit dabei.

Braunkohleregionen. Im Gebäude entstehen unter anderem eine neue Stadtbibliothek, Räume für die Stadtverwaltung, ein Archiv sowie ein Hort mit 170 Plätzen. Der denkmalgeschützte große Saal wird möglichst originalgetreu saniert und erhält ein neues Parkett. Außerdem entstehen neue Funktionsbereiche wie eine Catering-Küche und moderne Veranstaltungsräume. Die Arbeiten verlaufen jedoch etwas langsamer als geplant, da bei der Sanierung des alten Gebäudes unerwartete Probleme aufgetreten sind, etwa fehlende Fundamente, tragende Wände oder Hindernisse für Leitungen. Trotz der Verzögerungen bleiben die Kosten laut Stadtverwaltung im Rahmen. Aber die Fertigstellung verschiebt sich zwar, dennoch soll die Feier zum 800-jährigen Stadtjubiläum am 5. Juni 2027 bereits im neuen großen Saal stattfinden.

Jawohl, genau. Und damit haben wir es 8.44 und 50 Sekunden, also 10 Sekunden haben wir noch bis 8.45 Uhr. Und dann ist es ja wieder fällig, das Wunschbox-Wunschlied des heutigen Tages. Sie wissen ja, wunschbox@lausitzwelle.de können Sie uns ein Lied zusenden. Und am besten noch dazu, warum eigentlich genau dieses Lied, was da dazu gehört. Sie können jemanden grüßen oder Sie können vielleicht sogar eine Sprachnachricht schicken und das alles verknüpfen. Dann ist es für uns schon mal fertig und dann können Sie sich selbst auch mit Ihrem Wunsch im Radio hören und anschließend das Lied. Ist heute nicht der Fall. Da gab es eine E-Mail von der Jenny, die hat uns aus Kamenz geschrieben. Und zwar, sie grüßt mit einem späten Gruß, wie sie schreibt, den Tobi. Und mit Erinnerung an die Nächte auf dem Parkplatz hinterm Jugendclub, die Mucke dabei und diese eine Kassette, die ständig Bandsalat hatte. Denn Tobi hatte diesen silbernen Kassettenrekorder und wenn die Batterien immer leerer wurden, dann lief die Musik immer langsamer und langsamer. Und das machte genau diesen Song irgendwie noch trauriger, der davon schreibt, dass alles irgendwie vergeht. Runaway, so heißt auch unser Wunschbox-Wunschlied, denn heute, 30 Jahre später, erinnert sich kaum noch jemand an die Details.

Details der Gespräche, die damals geführt worden sind, aber irgendwie immer noch an dieses dumpfe Klicken von eben dieser Kassette mit dem Bandsalat. Und vielleicht lief dann ab und an aber trotzdem das Lied sauber durch. Und hier ist heute für die Jenny an den Tobi dein Wunschbox-Wunschlied Real McCoy und Runaway.

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1: Mit Michael Miem. Nach der gerichtlichen Absetzung des CHP-Chefs Özel kommt es in der Türkei weiterhin zu Protesten. Der frühere Parteichef wurde zwischenzeitlich wieder eingesetzt und steht nun im Zentrum interner Konflikte, da er von Teilen der Partei scharf kritisiert wird. Beobachter warnen vor einer Verschärfung der politischen Spannungen im Land. Während Özel zu weiteren Demonstrationen aufruft, wird wegen des laufenden Opferfestes jedoch mit geringerer Beteiligung gerechnet. Beim aktuellen Ebola-Ausbruch in der Demokratischen Republik Kongo steigt die Zahl der Verdachtsfälle weiter an.
2: Nach Angaben der Weltgesundheitsorganisation wurden inzwischen rund 1000 mögliche Infektionen registriert. Die Regierung meldete zuletzt über 200 Todesfälle. Innerhalb eines Tages kamen erneut zahlreiche neue Verdachtsfälle und weitere Tote hinzu. Die Gesundheitsbehörden beobachten die Entwicklung mit Sorge. Auch aus Nachbarländern des Kongo werden Fälle gemeldet.
1: In Deutschland gelten derzeit mehr als 1.900 Kinder als vermisst. Nach Angaben des Bundeskriminalamts ist die Zahl der offenen vermissten Fälle im Vergleich zum Vorjahr leicht gestiegen. Erfasst werden dabei sowohl aktuelle Fälle als auch Vermisstenmeldungen, die seit Jahren ungeklärt sind. Anlass der Mitteilung ist der Internationale Tag der vermissten Kinder gewesen. Der maritime Koordinator der Bundesregierung Ploß spricht sich dafür aus, das geplante Sondervermögen für Infrastruktur stärker für Häfen und Wasserstraßen zu öffnen. Derzeit sind die rund 300 Milliarden Euro vor allem für Projekte im Straßen- und Schienenbereich vorgesehen. Ploß kritisierte, die Mittel sollten flexibler eingesetzt werden können, um auch die maritime Infrastruktur besser zu berücksichtigen. In der französischen Stadt Rennes ist ein 11-jähriger Junge tot am Ufer eines Flusses gefunden worden. Nach Angaben der Staatsanwaltschaft wurden ein 16-jähriger und eine 15-jährige in Polizeigewahrsam genommen. Das Kind wurde mit einem eng um den Hals gebundenen nassen Badehandtuch entdeckt. Die beiden Jugendlichen sollen zuvor gemeinsam mit dem Opfer gesehen worden sein. Die Ermittlungen laufen. Angesichts weiter hoher Einbürgerungszahlen fordern einige Politiker der Union strengere Regeln beim Staatsbürgerschaftsrecht. Ein Kurswechsel dürfte mit dem Koalitionspartner SPD allerdings schwierig werden. Die Zahl der Einbürgerungen in Deutschland ist in den vergangenen Jahren deutlich gestiegen. Bereits 2024 wurde ein Höchststand erreicht und auch für das vergangene Jahr wird erneut mit mehr als 300.000 Einbürgerungen gerechnet.
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3: Ja, Sommer, Sonne, Sonnenbrand hätte Possenspiel an dieser Stelle gesungen. Ja, den Sommer haben wir noch nicht, aber es sind sommerliche Temperaturen bis zu 30 Grad zu erwarten. Und der Sonnenbrand ist eine Gefahr, der wir, sage ich mal, nicht Vorschub leisten sollten, indem wir eine Sonnencreme mit dabei haben heute draußen. Weil die Sonne scheint den ganzen Tag über durchs gesamte Sendegebiet, begleitet von einem leichten Westwind.
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3: Vorschubleisten, Sachen gibt's. Ja, die B156 zwischen Briesing und Schillichau ist immer noch voll gesperrt. Die Straße wird hier grundhaft ausgebaut. Eine Umleitung ist über Kustubrau ausgewiesen.
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3: 03571 425 426, die Nummer, zu der Sie uns oder mit der Sie uns melden können, wenn sich irgendwo ein Unfall ereignet hat, ein Stau gebildet oder ein Blitzer aufgestellt wurde, der sonst dort nicht steht. Sie teilen es uns mit und wir geben es an alle anderen weiter. Für gute und freie Fahrt durchs Lausitzwelle Radioland.
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3: Jawohl, und damit ist das letzte Stündlein, hat geschlagen. 4 Minuten nach um 9 ist es. Wir haben noch 56 Minuten gemeinsam hier beim fröhlichen Wecker an diesem Dienstag. Am Mikrofon Alexander Schkade und ich freue mich, dass Sie dabei sind. Kann man nicht oft genug erwähnen. So.

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1: Major August von Parseval wagte am 26. Mai 1906 in Tegel bei Berlin den ersten Aufstieg mit einem selbstgebauten lenkbaren Luftschiff. Im Gegensatz zu den Konstruktionen Zeppelins hatten die Parseval-Luftschiffe kein Innengerüst, sondern bestanden lediglich aus einer aufblasbaren Ballonhülle, die nach der Landung zusammengelegt werden konnte. Parseval entwickelte zahlreiche weitere Typen für Passagierfahrten und Werbung. Parsevals spätere Bauweise der halbstarren Luftschiffe wird teilweise bis heute angewendet. In Le Mans fand am 26. Mai 1923 das erste 24-Stunden-Rennen statt. Es starteten 33 Fahrzeuge, lediglich drei erreichten das Ziel. Sieger wurden die Franzosen André Lagarde und Albert Léonard. Mit ihrem Chenard and Walker legten sie 2210 Kilometer zurück. Die ersten Rennen in Le Mans wurden 1906 gefahren. Mit Ausnahme der Jahre 1936 und 40 bis 48 fand der Wettkampf jedes Jahr statt. 1953 wurde erstmals die 4000-Kilometer-Marke durchbrochen. Rolt und Hamilton fuhren über eine Distanz von 4775 Kilometern. Es war die Idee des Ingenieurs Ferdinand Porsche. Für die breite Bevölkerung sollte ein erschwingliches Auto gebaut werden. Am 26. Mai 1938, am Himmelfahrtstag, wurde in Fallesleben bei Wolfsburg der Grundstein für das Volkswagenwerk gelegt. Untrennbar verbunden ist VW mit dem Käfer. Porsche konstruierte ein Auto, das bei 6 bis 7 Liter Verbrauch und 100 Stundenkilometern Autobahngeschwindigkeit nur 990 Mark kosten würde. Allerdings begann die Erfolgsgeschichte des VW-Käfers so richtig nach dem Zweiten Weltkrieg. Er war das Symbol des deutschen Wirtschaftswunders, der massenhaften Mobilität und spielte Hauptrollen in Hollywood-Streifen. 1950 kostete das Gefährt umgerechnet rund 2000 Euro. 5 Jahre später lief der millionste Wagen von den Bändern. 1972 wurde der Käfer Weltmeister. Mit über 15 Millionen Exemplaren löste er die legendäre Thin Lizzy von Ford ab. Insgesamt wurden fast 22 Millionen Volkswagen in 150 Länder verkauft. Ein unerreichter Rekord.

Die ewig und immer wieder gestellte Frage seit Jahrtausenden oder Jahrmillionen, was ist eigentlich Liebe? So richtig definieren kann es wahrscheinlich niemals jemand, weil immer wieder andere Art und Weise. Jawohl. Und wir haben es 9:09 und da sollen wir nochmal aufs Wetter schauen. Da können wir uns ein bisschen besser verlassen, weil ich sehe es ja hier vor mir, zumindest wie die Prognose für die nächsten Tage ist. Und da kann ich Ihnen sagen, heute wird wohl der wärmste Tag der Woche sein. Bis zu 30 Grad geht's nach oben, können auch 31 werden und die Sonne begleitet uns den ganzen Tag durchs Sendegebiet. So geht's auch die nächsten Tage weiter, also mit der Sonne. Allerdings die Temperaturen gehen ein bisschen weiter nach unten. 23 Grad werden morgen erwartet, 21 am Donnerstag und am Freitag geht's wieder kurzzeitig ein Stück weit hoch bis zu 26, bevor es am Wochenende sich so bei 24 einpegelt. Aber das ist eine weit Vorausschau, da will ich mich nicht verbürgen, weil da kann sich noch einiges ändern. Die Nachttemperaturen bewegen sich heute und morgen so zwischen 13 und 14 Grad. Dann am Donnerstag, Freitag werden es so um die 8 oder 9 Grad sein. Und am Wochenende pegelt sich dann auch wieder 13, 14 Grad ein. Es geht jeweils ein leichter Wind durchs Lausitzwelle Radioland. Und mit dem Niederschlag, das wird wohl diese Woche nichts. Zumindest aus der Sicht von heute. Das in der Kürze. Genießen Sie einfach die Sonne, das Wetter, machen Sie was draus und ja, so lassen wir es stehen.

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1: Am Mikrofon Chiara Bischoff, guten Morgen. Die Stadt Hoyerswerda plant eine Neuordnung ihrer Energie- und Telekommunikationsunternehmen. Der Stadtrat soll heute beschließen, den Bereich Strom- und Gashandel aus den Versorgungsbetrieben VBH herauszulösen und auf die Breitband Hoyerswerda GmbH zu übertragen. Diese soll künftig dann unter dem Namen VBH Service GmbH auftreten. Mehr dazu weiß Ken Lohmann.
2: Hintergrund ist unter anderem die geplante Neuvergabe wichtiger kommunaler Konzessionen für Trinkwasser, Abwasser und Fernwärme. Durch die Ausgliederung des Strom- und Gasgeschäfts kann die Vergabe zukünftig ohne europaweite Ausschreibung erfolgen. Für die rund 17.000 Strom- und Gaskunden der VBH soll sich nichts ändern.
1: Des Weiteren, auf der Tagesordnung der Stadträte steht ein Beschluss zur Entwicklung des Freizeitkomplexes Ost, FKO, zu einem multifunktionalen Naherholungsgebiet der Zusestadt. Die Sitzung des Hoyerswerda Stadtrates kann heute ab 17 Uhr im Internet live über die städtische Homepage hoyerswerda.de mitverfolgt werden. In Spremberg hat der Ausbau des Glasfasernetzes begonnen. Mit einem symbolischen ersten Spatenstich fiel jetzt der Startschuss für das Projekt in Schwarze Pumpe. In den kommenden Monaten sollen rund 8.600 Haushalte schnelles Internet bis ins Haus erhalten. Möglich werden dabei Geschwindigkeiten von bis zu einem Gigabit pro Sekunde. Die Stadt sieht darin einen wichtigen Schritt für Lebensqualität, Wirtschaft und digitale Infrastruktur. Die Friedensbrücke in Bautzen wurde im Zuge der geplanten Sanierung einer umfassenden Sonderprüfung unterzogen. Mithilfe eines modernen Brückenuntersichtgeräts konnten auch schwer zugängliche Bereiche der Konstruktion sicher untersucht werden. Ziel der Maßnahme war es, den aktuellen Zustand der Brücke genau zu erfassen und bestehende Schäden festzustellen. Die gewonnenen Ergebnisse bilden nun die Grundlage für die weiteren Sanierungsplanungen. So können notwendige Maßnahmen gezielt vorbereitet und umgesetzt werden. Langfristig soll die Friedensbrücke dadurch sicher und zuverlässig nutzbar bleiben. In Löbau kann der Wohnsitz ab sofort auch online angemeldet werden. Möglich macht das ein neuer bundesweiter Online-Dienst, der über die Internetseite der Stadt erreichbar ist. Für die Nutzung werden die Online-Ausweisfunktion des Personalausweises oder der eID-Karte sowie die Ausweis-App benötigt. Im Anschluss kann die Aktualisierung der Adressdaten auf dem Chip des Personalausweises eigenständig vorgenommen werden, heißt es von der Stadtverwaltung.
3: Ja, danke an die Chiara und ich versuche mich hier festzuhalten. Irgendwo im Haus läuft ein Presslufthammer und hier fackelt die Bude.
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3: Ja, wie sieht's denn aus mit dem Wetter? Hat sich nichts geändert in den letzten 30 Minuten? Also, es wird ein heißer Dienstag. Es wird der wärmste Tag der Woche. Genau. Bis zu 30 Grad werden heute erwartet und das Ganze bei leichtem Westwind und Sonne im gesamten Tagesverlauf. 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
3: Im Losauer Ortsteil Großherchen ist die B96 halbseitig gesperrt. Hier findet aktuell der Breitbandausbau statt. Ampeln regeln den Verkehr und hier geht so langsam die nächsten Tage dem Ende zu.
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3: Staus, Blitzer, Unfälle, dann gern an uns, also die Meldungen dazu. 03571 425 426. Dann nehmen wir es gern entgegen und geben es an Sie weiter. Wie zum Beispiel der Erik hat es gemeldet, dass in Bluno da in der 30er-Zone Richtung Schwarze Pumpe geblitzt wird. Ein Dreibein ist dort aufgebaut worden. Also in Bluno in der 30er-Zone in der Nähe der Bushaltestelle. Alles wird geblitzt, was in Richtung Schwarze Pumpe unterwegs ist. Danke an den Erik und weitere Meldungen, wie eben erwähnt, an uns. Und dann geben wir diese dann raus.
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3: Ja, 9.34 Uhr haben wir es und damit ein paar Minuten noch, bis es dann hier zu Ende geht mit dem fröhlichen Wecker. Was aber jetzt nicht so schlimm ist, wir machen ja weiter und weiter und weiter.

Boah, so mal ein Brett, so kurz vor 10. Ja, 9:42 haben wir es, 3 Minuten noch, ist bis 9:45 und Zeit nochmal ein wenig zu plaudern, welcher Tag heute ist. Gut, den Geschichtsunterricht haben wir schon gehabt von Bernd, aber heute ist auch noch so das ein oder andere Hintergründige, wie zum Beispiel, dass heute, wussten Sie es, dass der Tag des Papierfliegers heute ist. Und der wurde 2001 von der Webseite National Paper Airplane Day.org, also Nationaler Papierfliegertag, wie ich mal schon gesagt habe, ins Leben gerufen. Mit der simplen Idee des Papierfliegers soll der Jahrtausende alte Wunsch vom Fliegen gefeiert werden. Ja, tatsächlich ist der Traum so alt, aber ein paar Jahrzehnte fliegen wir nun schon. So der Tag des Papierfliegers. Außerdem haben wir heute den Dracula-Tag. Ja, der Dracula-Tag erinnert an die erste Veröffentlichung des Romans Dracula von dem irischen Schriftsteller Bram Stoker am 26. Mai 1897. So lange ist das her. Und die Hauptfigur, Graf Dracula, haben Sie bestimmt schon mal gehört, weil das ist bis heute der berühmteste Vampir der Literaturgeschichte. Aber Gott sei Dank ist hell draußen. Brauchen wir uns nicht gruseln.

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Ja, mittendrin stand nur dabei, hieß es für mich hier die 4 Stunden seit 6 Uhr. Mit Ihnen gemeinsam hier im Lausitzwelle Radio beim fröhlichen Wecker in den Dienstag, den 26.05. Und mittendrin kann ich zwar nicht sein in der Redaktionssitzung, die jetzt gerade läuft, aber vielleicht ist so viel Kaffee durchgelaufen für die Redaktionssitzung, dass ein Kaffee noch für mich übrig bleibt, den ich jetzt gleich hoffentlich einnehmen darf, wenn ich in die Pause gehe, weil um 10 Uhr ist er hier vorbei, der fröhliche Wecker für heute. Heute Nachmittag 14 Uhr hören wir uns wieder, wenn Sie denn mögen, zum Nachmittagsprogramm hier, gleiche Welle, gleiche Stelle. Bis dahin wünsche ich Ihnen eine gute Zeit und erwarte Sie dann spätestens auch morgen wieder, irgendwann zwischen 6 und 10 beim fröhlichen Wecker in den Mittwoch. Also dann, eine gute Zeit. Danke fürs Einschalten, Ihr Alexander Schkade. Tschüss.

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1: Mit Michael Miem. Nach der gerichtlichen Absetzung des CHP-Chefs Özel kommt es in der Türkei weiterhin zu Protesten. Der frühere Parteichef wurde zwischenzeitlich wieder eingesetzt und steht nun im Zentrum interner Konflikte, da er von Teilen der Partei scharf kritisiert wird. Beobachter warnen vor einer Verschärfung der politischen Spannungen im Land. Während Özel zu weiteren Demonstrationen aufruft, wird wegen des laufenden Opferfestes jedoch mit geringerer Beteiligung gerechnet. Beim aktuellen Ebola-Ausbruch in der Demokratischen Republik Kongo steigt die Zahl der Verdachtsfälle weiter an.
2: Nach Angaben der Weltgesundheitsorganisation wurden inzwischen rund 1000 mögliche Infektionen registriert. Die Regierung meldete zuletzt über 200 Todesfälle. Innerhalb eines Tages kamen erneut zahlreiche neue Verdachtsfälle und weitere Tote hinzu. Die Gesundheitsbehörden beobachten die Entwicklung mit Sorge. Auch aus Nachbarländern des Kongo werden Fälle gemeldet.
1: In Deutschland gelten derzeit mehr als 1.900 Kinder als vermisst. Nach Angaben des Bundeskriminalamts ist die Zahl der offenen vermissten Fälle im Vergleich zum Vorjahr leicht gestiegen. Erfasst werden dabei sowohl aktuelle Fälle als auch Vermisstenmeldungen, die seit Jahren ungeklärt sind. Anlass der Mitteilung ist der Internationale Tag der vermissten Kinder gewesen. Der maritime Koordinator der Bundesregierung PLOS spricht sich dafür aus, das geplante Sondervermögen für Infrastruktur stärker für Häfen und Wasserstraßen zu öffnen. Derzeit sind die rund 300 Milliarden Euro vor allem für Projekte im Straßen- und Schienenbereich vorgesehen. PLOS kritisierte, die Mittel sollten flexibler eingesetzt werden können, um auch die maritime Infrastruktur besser zu berücksichtigen. In der französischen Stadt Rennes ist ein 11-jähriger Junge tot am Ufer eines Flusses gefunden worden. Nach Angaben der Staatsanwaltschaft wurden ein 16-jähriger und eine 15-jährige in Polizeigewahrsam genommen. Das Kind wurde mit einem eng um den Hals gebundenen nassen Badehandtuch entdeckt. Die beiden Jugendlichen sollen zuvor gemeinsam mit dem Opfer gesehen worden sein. Die Ermittlungen laufen. Angesichts weiter hoher Einbürgerungszahlen fordern einige Politiker der Union strengere Regeln beim Staatsbürgerschaftsrecht. Ein Kurswechsel dürfte mit dem Koalitionspartner SPD allerdings schwierig werden. Die Zahl der Einbürgerungen in Deutschland ist in den vergangenen Jahren deutlich gestiegen. Bereits 2024 wurde ein Höchststand erreicht und auch für das vergangene Jahr wird erneut mit mehr als 300.000 Einbürgerungen gerechnet.
0: Das Wetter.
3: Das zeigt sich heute sommerlich mit bis zu 16 Sonnenstunden. Die Höchstwerte liegen bei um die 28 Grad. Hier und da kann in der Lausitz auch mal die 30 Grad Marke geknackt werden. Wolken lassen sich heute am Himmel nicht sehen.
0: Der Verkehrsdienst.
3: Die B97 ist zwischen Bernsdorf und Schwebnitz auf einem kurzen Abschnitt voll gesperrt. Hier finden Arbeiten an der Brücke statt. Eine Umleitung ist großräumig über Kamenz ausgeschildert.
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1: Im Studio Matthias Pollmann. Guten Tag. In der Nähe von Halbendorf hat sich gestern Abend ein Kleinflugzeug bei einer Notlandung auf einem Feld überschlagen. Die Maschine blieb kopfüber liegen. Die Pilotin konnte sich noch selbst aus dem Flugzeug befreien. Nach ersten Informationen erlitt sie nur leichte Verletzungen. Feuerwehr und Rettungsdienst waren mit einem Großaufgebot im Einsatz. Zur Ursache der Notlandung gibt es bislang noch keine Angaben. Nach dem Hauseinsturz an der Emmerichstraße in Görlitz haben die Stadtwerke die Gasversorgung für 9 betroffene Gebäude zwischen Blumen- und Emmerichstraße wiederhergestellt. Weitere Arbeiten und die Wiederinbetriebnahme der Hauptleitung verzögern sich noch wegen laufender Ermittlungen und der Trümmerbeseitigung, heißt es von der Stadtverwaltung. Die Stadt Hoyerswerda plant eine Neuordnung ihrer Energie- und Telekommunikationsunternehmen. Der Stadtrat soll heute beschließen, den Bereich Strom- und Gashandel aus den Versorgungsbetrieben VBH herauszulösen und auf die Breitband Hoyerswerda GmbH zu übertragen. Diese soll künftig dann unter dem Namen VBH Service GmbH auftreten. Dazu mein Kollege Ken Lohmann.
2: Hintergrund ist unter anderem die geplante Neuvergabe wichtiger kommunaler Konzessionen für Trinkwasser, Abwasser und Fernwärme. Durch die Ausgliederung des Strom- und Gasgeschäfts kann die Vergabe zukünftig ohne europaweite Ausschreibung erfolgen. Für die rund 17.000 Strom- und Gaskunden der VBH soll sich nichts ändern.
1: Des Weiteren auf der Tagesordnung der Stadträte steht ein Beschluss zur Entwicklung des Freizeitkomplexes Ost, FKO, zu einem multifunktionalen Naherholungsgebiet der Zuse-Stadt. Die Sitzung des Hoyerswerda Stadtrates kann heute ab 17 Uhr live im Internet über die städtische Homepage hoyerswerda.de mitverfolgt werden. In Spremberg hat der Ausbau des Glasfasernetzes begonnen. Mit einem symbolischen ersten Spatenstich fiel jetzt der Startschuss für das Projekt in Schwarze Pumpe. In den kommenden Monaten sollen rund 8.600 Haushalte schnelles Internet bis ins Haus erhalten. Möglich werden dabei Geschwindigkeiten von bis zu einem Gigabit pro Sekunde.
0: Das Wetter.
1: Das zeigt sich heute sommerlich mit bis zu 16 Sonnenstunden. Die Höchstwerte liegen bei um die 28 Grad. Hier und da kann in der Lausitz auch mal die 30-Grad-Marke geknackt werden. Wolken lassen sich heute am Himmel nicht sehen.
0: Der Verkehrsdienst.
1: Die B97 ist zwischen Bernsdorf und Schwebnitz auf einem kurzen Abschnitt voll gesperrt. Hier finden Arbeiten an der Brücke statt. Eine Umleitung ist großräumig über Kamenz ausgeschildert.
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1: Mit Michael Miem. Nach der gerichtlichen Absetzung des CHP-Chefs Özel kommt es in der Türkei weiterhin zu Protesten. Der frühere Parteichef wurde zwischenzeitlich wieder eingesetzt und steht nun im Zentrum interner Konflikte, da er von Teilen der Partei scharf kritisiert wird. Beobachter warnen vor einer Verschärfung der politischen Spannungen im Land. Während Özel zu weiteren Demonstrationen aufruft, wird wegen des laufenden Opferfestes jedoch mit geringerer Beteiligung gerechnet. Beim aktuellen Ebola-Ausbruch in der Demokratischen Republik Kongo steigt die Zahl der Verdachtsfälle weiter an.
2: Nach Angaben der Weltgesundheitsorganisation wurden inzwischen rund 1000 mögliche Infektionen registriert. Die Regierung meldete zuletzt über 200 Todesfälle. Innerhalb eines Tages kamen erneut zahlreiche neue Verdachtsfälle und weitere Tote hinzu. Die Gesundheitsbehörden beobachten die Entwicklung mit Sorge. Auch aus Nachbarländern des Kongo werden Fälle gemeldet.
1: In Deutschland gelten derzeit mehr als 1.900 Kinder als vermisst. Nach Angaben des Bundeskriminalamts ist die Zahl der offenen vermissten Fälle im Vergleich zum Vorjahr leicht gestiegen. Erfasst werden dabei sowohl aktuelle Fälle als auch Vermisstenmeldungen, die seit Jahren ungeklärt sind. Anlass der Mitteilung ist der Internationale Tag der vermissten Kinder gewesen. Der maritime Koordinator der Bundesregierung Ploß spricht sich dafür aus, das geplante Sondervermögen für Infrastruktur stärker für Häfen und Wasserstraßen zu öffnen. Derzeit sind die rund 300 Milliarden Euro vor allem für Projekte im Straßen- und Schienenbereich vorgesehen. Ploß kritisierte, die Mittel sollten flexibler eingesetzt werden können, um auch die maritime Infrastruktur besser zu berücksichtigen. In der französischen Stadt Rennes ist ein 11-jähriger Junge tot am Ufer eines Flusses gefunden worden. Nach Angaben der Staatsanwaltschaft wurden ein 16-jähriger und eine 15-jährige in Polizeigewahrsam genommen. Das Kind wurde mit einem eng um den Hals gebundenen nassen Badehandtuch entdeckt. Die beiden Jugendlichen sollen zuvor gemeinsam mit dem Opfer gesehen worden sein. Die Ermittlungen laufen. Angesichts weiter hoher Einbürgerungszahlen fordern einige Politiker der Union strengere Regeln beim Staatsbürgerschaftsrecht. Ein Kurswechsel dürfte mit dem Koalitionspartner SPD allerdings schwierig werden. Die Zahl der Einbürgerungen in Deutschland ist in den vergangenen Jahren deutlich gestiegen. Bereits 2024 wurde ein Höchststand erreicht und auch für das vergangene Jahr wird erneut mit mehr als 300.000 Einbürgerungen gerechnet.
3: Das Wetter. Das zeigt sich heute sommerlich mit bis zu 16 Sonnenstunden. Die Höchstwerte liegen bei um die 28 Grad. Hier und da kann in der Lausitz auch mal die 30-Grad-Marke geknackt werden. Wolken lassen sich heute am Himmel nicht sehen.
0: Der Verkehrsdienst.
3: Die B97 ist zwischen Bernsdorf und Schwebnitz auf einem kurzen Abschnitt voll gesperrt. Hier finden Arbeiten an der Brücke statt. Eine Umleitung ist großräumig über Kamenz ausgeschildert.
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1: Im Studio Matthias Pollmann. Guten Tag. In der Nähe von Halbendorf hat sich gestern Abend ein Kleinflugzeug bei einer Notlandung auf einem Feld überschlagen. Die Maschine blieb kopfüber liegen. Die Pilotin konnte sich noch selbst aus dem Flugzeug befreien. Nach ersten Informationen erlitt sie nur leichte Verletzungen. Feuerwehr und Rettungsdienst waren mit einem Großaufgebot im Einsatz. Zur Ursache der Notlandung gibt es bislang noch keine Angaben. Nach dem Hauseinsturz an der Emmerichstraße in Görlitz haben die Stadtwerke die Gasversorgung für 9 betroffene Gebäude zwischen Blumen- und Emmerichstraße wiederhergestellt. Weitere Arbeiten und die Wiederinbetriebnahme der Hauptleitung verzögern sich noch wegen laufender Ermittlungen und der Trümmerbeseitigung, heißt es von der Stadtverwaltung. Die Stadt Hoyerswerda plant eine Neuordnung ihrer Energie- und Telekommunikationsunternehmen. Der Stadtrat soll heute beschließen, den Bereich Strom- und Gashandel aus den Versorgungsbetrieben VBH herauszulösen und auf die Breitband Hoyerswerda GmbH zu übertragen. Diese soll künftig dann unter dem Namen VBH Service GmbH auftreten. Dazu mein Kollege Ken Lohmann.
2: Hintergrund ist unter anderem die geplante Neuvergabe wichtiger kommunaler Konzessionen für Trinkwasser, Abwasser und Fernwärme. Durch die Ausgliederung des Strom- und Gasgeschäfts kann die Vergabe zukünftig ohne europaweite Ausschreibung erfolgen. Für die rund 17.000 Strom- und Gaskunden der VBH soll sich nichts ändern.
1: Des Weiteren auf der Tagesordnung der Stadträte steht ein Beschluss zur Entwicklung des Freizeitkomplexes Ost, FKO, zu einem multifunktionalen Naherholungsgebiet der Zuse-Stadt. Die Sitzung des Hoyerswerda Stadtrates kann heute ab 17 Uhr live im Internet über die städtische Homepage hoyerswerda.de mitverfolgt werden. In Spremberg hat der Ausbau des Glasfasernetzes begonnen. Mit einem symbolischen ersten Spatenstich fiel jetzt der Startschuss für das Projekt in Schwarze Pumpe. In den kommenden Monaten sollen rund 8.600 Haushalte schnelles Internet bis ins Haus erhalten. Möglich werden dabei Geschwindigkeiten von bis zu einem Gigabit pro Sekunde.
0: Das Wetter.
1: Das zeigt sich heute sommerlich mit bis zu 16 Sonnenstunden. Die Höchstwerte liegen bei um die 28 Grad. Hier und da kann in der Lausitz auch mal die 30-Grad-Marke geknackt werden. Wolken lassen sich heute am Himmel nicht sehen.
0: Der Verkehrsdienst.
1: Die B97 ist zwischen Bernsdorf und Schwebnitz auf einem kurzen Abschnitt voll gesperrt. Hier finden Arbeiten an der Brücke statt. Eine Umleitung ist großräumig über Kamenz ausgeschildert.
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1: Im Studio Matthias Pollmann. Guten Tag. In der Nähe von Halbendorf hat sich gestern Abend ein Kleinflugzeug bei einer Notlandung auf einem Feld überschlagen. Die Maschine blieb kopfüber liegen. Die Pilotin konnte sich noch selbst aus dem Flugzeug befreien. Nach ersten Informationen erlitt sie nur leichte Verletzungen. Feuerwehr und Rettungsdienst waren mit einem Großaufgebot im Einsatz. Zur Ursache der Notlandung gibt es bislang noch keine Angaben. Nach dem Hauseinsturz an der Emmerichstraße in Görlitz haben die Stadtwerke die Gasversorgung für 9 betroffene Gebäude zwischen Blumen- und Emmerichstraße wiederhergestellt. Weitere Arbeiten und die Wiederinbetriebnahme der Hauptleitung verzögern sich noch wegen laufender Ermittlungen und der Trümmerbeseitigung, heißt es von der Stadtverwaltung. Die Stadt Hoyerswerda plant eine Neuordnung ihrer Energie- und Telekommunikationsunternehmen. Der Stadtrat soll heute beschließen, den Bereich Strom- und Gashandel aus den Versorgungsbetrieben VBH herauszulösen und auf die Breitband Hoyerswerda GmbH zu übertragen. Diese soll künftig dann unter dem Namen VBH Service GmbH auftreten. Dazu mein Kollege Ken Lohmann.
2: Hintergrund ist unter anderem die geplante Neuvergabe wichtiger kommunaler Konzessionen für Trinkwasser, Abwasser und Fernwärme. Durch die Ausgliederung des Strom- und Gasgeschäfts kann die Vergabe zukünftig ohne europaweite Ausschreibung erfolgen. Für die rund 17.000 Strom- und Gaskunden der VBH soll sich nichts ändern.
1: Des Weiteren auf der Tagesordnung der Stadträte steht ein Beschluss zur Entwicklung des Freizeitkomplexes Ost, FKO, zu einem multifunktionalen Naherholungsgebiet der Zusestadt. Die Sitzung des Hoyerswerda Stadtrates kann heute ab 17 Uhr live im Internet über die städtische Homepage hoyerswerda.de mitverfolgt werden. In Spremberg hat der Ausbau des Glasfasernetzes begonnen. Mit einem symbolischen ersten Spatenstich fiel jetzt der Startschuss für das Projekt in Schwarze Pumpe. In den kommenden Monaten sollen rund 8.600 Haushalte schnelles Internet bis ins Haus erhalten. Möglich werden dabei Geschwindigkeiten von bis zu 1 Gigabit pro Sekunde.
0: Das Wetter.
1: Das zeigt sich heute sommerlich mit bis zu 16 Sonnenstunden. Die Höchstwerte liegen bei um die 28 Grad. Hier und da kann in der Lausitz auch mal die 30-Grad-Marke geknackt werden. Wolken lassen sich heute am Himmel nicht sehen.
0: Der Verkehrsdienst.
1: Die B97 ist zwischen Bernsdorf und Schwebnitz auf einem kurzen Abschnitt voll gesperrt. Hier finden Arbeiten an der Brücke statt. Eine Umleitung ist großräumig über Kamenz ausgeschildert.
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1: Geblitzt wird aktuell auf der B97 hinter Hoyerswerda in Richtung Bernsdorf. Hier steht der Blitzer in der 70er-Zone und misst die Geschwindigkeit am Abzweig Brüten. Danke an Dekaroda für die Meldung. Also zwischen Hoyerswerda und Bernsdorf ganz besonders vorsichtig fahren. Haben Sie Staus, Blitzer oder Unfälle gesehen, dann rufen Sie uns doch gerne an. Die Nummer des Lausitzwelle Verkehrsdienstes ist die 03571 45.

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1: Mit Michael Mehm. Nach einem massiven russischen Angriff am Wochenende laufen in der Ukraine die Aufräumarbeiten. Besonders in der Hauptstadt Kiew wurden zahlreiche Gebäude beschädigt oder zerstört.
2: Hier war mein Verkaufsstand, genau da und da. Ich habe hier 20 Jahre verbracht. Das Wichtigste ist, dass wir leben, aber es ist traurig. Wir haben hier jedes Jahr hart gearbeitet, um Geld zu verdienen. Wir hatten hier Kunden und Freunde. In einer Stunde war alles vorbei.
1: Zur aktuellen Lage auch der Russland-Experte Gustav Gressel.
3: In Zeiten natürlich, wo es für die russische Armee im Landkrieg nicht gut läuft, ist jetzt natürlich der Luftkrieg ein Moment, in dem Moskau versucht, Stärke zu beweisen, versucht, den Krieg so noch zu drehen, indem man die ukrainische Bevölkerung mürbe schießt. Und dass man, um Reserven zu schaffen für weitere Angriffe, andere Frontabschnitte ausgedünnt hat. Dementsprechend gelingt der Ukraine an diesen anderen Frontabschnitten eine Offensive in die russische Schwäche.
1: Russland hatte den Angriff zuvor als Vergeltung für einen ukrainischen Schlag gegen eine besetzte Stadt angekündigt. Dabei setzte Moskau nach ukrainischen Angaben auch eine neue Mittelstreckenrakete vom Typ Oreshnik ein. Die Gewerkschaft der Polizei fordert dringend Investitionen in Gebäude und Infrastruktur der Bundespolizei. Nach Angaben der GdP weist etwa jede dritte Dienststelle erhebliche Mängel auf oder gilt als marode. Der Zustand vieler Wachen und Gebäude sei nicht länger akzeptabel, so der Vorsitzende des Bundespolizeibereichs der Gewerkschaft. Nach der gerichtlichen Absetzung des CHP-Chefs Özel kommt es in der Türkei weiterhin zu Protesten. Der frühere Parteichef wurde zwischenzeitlich wieder eingesetzt und steht nun im Zentrum interner Konflikte, da er von Teilen der Partei scharf kritisiert wird. Beobachter warnen vor einer Verschärfung der politischen Spannungen im Land. Während Özel zu weiteren Demonstrationen aufruft, wird wegen des laufenden Opferfestes jedoch mit geringerer Beteiligung gerechnet. In Deutschland gelten derzeit mehr als 1.900 Kinder als vermisst. Nach Angaben des Bundeskriminalamts ist die Zahl der offenen vermissten Fälle im Vergleich zum Vorjahr leicht gestiegen. Erfasst werden dabei sowohl aktuelle Fälle als auch Vermisstenmeldungen, die seit Jahren ungeklärt sind. Anlass der Mitteilung ist der Internationale Tag der vermissten Kinder gewesen.
0: Das Wetter.
4: Das zeigt sich heute sommerlich mit bis zu 16 Sonnenstunden. Die Höchstwerte liegen bei um die 28 Grad. Hier und da kann in der Lausitz auch mal die 30-Grad-Marke geknackt werden. Wolken lassen sich heute am Himmel nicht sehen.
0: Der Verkehrsdienst.
4: Die B97 ist zwischen Bernsdorf und Schwebnitz auf einem kurzen Abschnitt voll gesperrt. Hier finden Arbeiten an der Brücke statt. Eine Umleitung ist großräumig über Kamenz ausgeschildert.
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1: Im Studio Matthias Pollmann. Guten Tag. In der Nähe von Halbendorf hat sich gestern Abend ein Kleinflugzeug bei einer Notlandung auf einem Feld überschlagen. Die Maschine blieb kopfüber liegen. Die Pilotin konnte sich noch selbst aus dem Flugzeug befreien. Nach ersten Informationen erlitt sie nur leichte Verletzungen. Feuerwehr und Rettungsdienst waren mit einem Großaufgebot im Einsatz. Zur Ursache der Notlandung gibt es bislang noch keine Angaben. Nach dem Hauseinsturz an der Emmerichstraße in Görlitz haben die Stadtwerke die Gasversorgung für 9 betroffene Gebäude zwischen Blumen- und Emmerichstraße wiederhergestellt. Weitere Arbeiten und die Wiederinbetriebnahme der Hauptleitung verzögern sich noch wegen laufender Ermittlungen und der Trümmerbeseitigung, heißt es von der Stadtverwaltung. Die Stadt Hoyerswerda plant eine Neuordnung ihrer Energie- und Telekommunikationsunternehmen. Der Stadtrat soll heute beschließen, den Bereich Strom- und Gashandel aus den Versorgungsbetrieben VBH herauszulösen und auf die Breitband Hoyerswerda GmbH zu übertragen. Diese soll künftig dann unter dem Namen VBH Service GmbH auftreten. Dazu mein Kollege Ken Lohmann.
2: Hintergrund ist unter anderem die geplante Neuvergabe wichtiger kommunaler Konzessionen für Trinkwasser, Abwasser und Fernwärme. Durch die Ausgliederung des Strom- und Gasgeschäfts kann die Vergabe zukünftig ohne europaweite Ausschreibung erfolgen. Für die rund 17.000 Strom- und Gaskunden der VBH soll sich nichts ändern.
1: Des Weiteren auf der Tagesordnung der Stadträte steht ein Beschluss zur Entwicklung des Freizeitkomplexes Ost, FKO, zu einem multifunktionalen Naherholungsgebiet der Zuse-Stadt. Die Sitzung des Hoyerswerda Stadtrates kann heute ab 17 Uhr live im Internet über die städtische Homepage hoyerswerda.de mitverfolgt werden. In Spremberg hat der Ausbau des Glasfasernetzes begonnen. Mit einem symbolischen ersten Spatenstich fiel jetzt der Startschuss für das Projekt in Schwarze Pumpe. In den kommenden Monaten sollen rund 8.600 Haushalte schnelles Internet bis ins Haus erhalten. Möglich werden dabei Geschwindigkeiten von bis zu einem Gigabit pro Sekunde.
0: Das Wetter.
1: Das zeigt sich heute sommerlich mit bis zu 16 Sonnenstunden. Die Höchstwerte liegen bei um die 28 Grad. Hier und da kann in der Lausitz auch mal die 30-Grad-Marke geknackt werden. Wolken lassen sich heute am Himmel nicht sehen.
0: Der Verkehrsdienst.
1: Die B97 ist zwischen Bernsdorf und Schwerpnitz auf einem kurzen Abschnitt voll gesperrt. Hier finden Arbeiten an der Brücke statt. Eine Umleitung ist großräumig über Kamenz ausgeschildert.
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1: Mit Michael Mehm. Nach einem massiven russischen Angriff am Wochenende laufen in der Ukraine die Aufräumarbeiten. Besonders in der Hauptstadt Kiew wurden zahlreiche Gebäude beschädigt oder zerstört.
2: Hier war mein Verkaufsstand, genau da und da. Ich habe hier 20 Jahre verbracht. Das Wichtigste ist, dass wir leben, aber es ist traurig. Wir haben hier jedes Jahr hart gearbeitet, um Geld zu verdienen. Wir hatten hier Kunden und Freunde. In einer Stunde war alles vorbei.
1: Zur aktuellen Lage auch der Russland-Experte Gustav Gressel.
3: In Zeiten natürlich, wo es für die russische Armee im Landkrieg nicht gut läuft, ist jetzt natürlich der Luftkrieg ein Moment, in dem Moskau versucht, Stärke zu beweisen, versucht, den Krieg so noch zu drehen, indem man die ukrainische Bevölkerung mürbe schießt. Und dass man, um Reserven zu schaffen für weitere Angriffe, andere Frontabschnitte ausgedünnt hat. Dementsprechend gelingt der Ukraine an diesen anderen Frontabschnitten eine Offensive in die russische Schwäche.
1: Russland hatte den Angriff zuvor als Vergeltung für einen ukrainischen Schlag gegen eine besetzte Stadt angekündigt. Dabei setzte Moskau nach ukrainischen Angaben auch eine neue Mittelstreckenrakete vom Typ Oreshnik ein. Die Gewerkschaft der Polizei fordert dringend Investitionen in Gebäude und Infrastruktur der Bundespolizei. Nach Angaben der GdP weist etwa jede dritte Dienststelle erhebliche Mängel auf oder gilt als marode. Der Zustand vieler Wachen und Gebäude sei nicht länger akzeptabel, so der Vorsitzende des Bundespolizeibereichs der Gewerkschaft. Nach der gerichtlichen Absetzung des CHP-Chefs Özel kommt es in der Türkei weiterhin zu Protesten. Der frühere Parteichef wurde zwischenzeitlich wieder eingesetzt und steht nun im Zentrum interner Konflikte, da er von Teilen der Partei scharf kritisiert wird. Beobachter warnen vor einer Verschärfung der politischen Spannungen im Land. Während Özel zu weiteren Demonstrationen aufruft, wird wegen des laufenden Opferfestes jedoch mit geringerer Beteiligung gerechnet. In Deutschland gelten derzeit mehr als 1.900 Kinder als vermisst. Nach Angaben des Bundeskriminalamts ist die Zahl der offenen vermissten Fälle im Vergleich zum Vorjahr leicht gestiegen. Erfasst werden dabei sowohl aktuelle Fälle als auch Vermisstenmeldungen, die seit Jahren ungeklärt sind. Anlass der Mitteilung ist der Internationale Tag der vermissten Kinder gewesen.
0: Das Wetter.
4: Das zeigt sich weiterhin von seiner freundlichen Seite. Bis zum Abend und auch in der Nacht bleibt der Himmel wolkenfrei. Die Tiefstwerte heute liegen bei um die 13 Grad. Morgen am Mittwoch kühlt sich die Lausitz dann deutlich ab. Die Höchstwerte liegen bei nur mehr 23 Grad.
0: Der Verkehrsdienst.
4: Im Loser Ortsteil Groß-Särchen ist die B96 halbseitig gesperrt. Hier findet aktuell der Breitbandausbau statt. Ampeln regeln den Verkehr.
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4: 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Haben Sie Staus, Blitzer oder Unfälle gesehen, dann rufen Sie uns doch einfach an oder schreiben Sie uns eine WhatsApp-Nachricht. Wir wünschen allen eine gute Fahrt.
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Hallo, hallo, herzlich willkommen zum Montagnachmittag. War ich gerade geneigt zu sagen, weil irgendwie hat sich das Ganze verschoben durch Pfingsten, aber gestern war ja Feiertag am Montag, also herzlich willkommen am Dienstag, denn so ist es richtig. Schön, dass Sie wieder dabei sind hier zum Nachmittagsprogramm auf Ihrer Lausitzwelle, wo ich Sie natürlich gerne mit Musik unterhalte, aber das ein oder andere an Informationen natürlich auch wieder dabei habe. Wie zum Beispiel in Bautzen an der Friedensbrücke, da steht auf dem Gehsteig auf der Brücke so ein LKW und der hat so ein komisches Gestell, das ragt weit übers Geländer hinaus. Aber was ist das eigentlich? Was passiert dort gerade in Bautzen auf der Friedensbrücke? Das klären wir um 3:15. 3:45 heißt es dann, Reisen darf schnell gehen, darf einfach gehen über Reiseportale. Und manchmal gibt es aber auch ein böses Erwachen im Nachhinein, wenn was nicht so funktioniert. Da hat die EU jetzt die Reiseregeln etwas geändert und mein Kollege Dirk Freitag wird was dazu sagen gegen 3:15. 3:15 geht es nochmal kurz nach Bischofswerda. Dort wird derzeit das Kulturhaus umgebaut, saniert und was da vonstatten geht oder beziehungsweise wie da der Baufortschritt ist. Seit letztem Jahr, Anfang 2025, hat man dort begonnen. Wie weit sie jetzt sind und was da passiert, das erfahren wir dann um diese Zeit. 4:45 gibt es eine neue CD der Woche, heute am Dienstag bis zum Samstag natürlich, weil gestern war Feiertag, wie schon erwähnt. Amy Grant singt für uns und da gibt es ein Lied aus ihrem neuen Album. Und kurz vor Schluss, 4:05, heißt es dann nochmal Geschichtsunterricht mit Bernd Wogawa und er wird uns erzählen, was die Welt an einem 26. Mai bewegt hat. Also, eine ganze Menge los. Ich wünsche gute Unterhaltung.

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1: Im Studio Matthias Pollmann. Guten Tag. Heute Abend findet in der Turnhalle der Grundschule am Forst in Kamenz-Ost eine Einwohnerversammlung statt. Im Mittelpunkt steht die Entwicklung des Stadtteils sowie der Austausch zu Themen wie Wohnen, Kinderbetreuung und dem Zusammenleben der Generationen. Alle Bürger sind eingeladen, gemeinsam über aktuelle Herausforderungen und Perspektiven des Stadtteils zu sprechen. Los geht es um 19 Uhr. In der Nähe von Halbendorf hat sich gestern Abend ein Kleinflugzeug bei einer Notlandung auf einem Feld überschlagen. Die Maschine blieb kopfüber liegen. Die Pilotin konnte sich noch selbst aus dem Flugzeug befreien. Nach ersten Informationen erlitt sie nur leichte Verletzungen. Feuerwehr und Rettungsdienst waren mit einem Großaufgebot im Einsatz. Zur Ursache der Notlandung gibt es bislang noch keine Angaben. Nach dem Hauseinsturz an der Emmerichstraße in Görlitz haben die Stadtwerke die Gasversorgung für 9 betroffene Gebäude zwischen Blumen- und Emmerichstraße wiederhergestellt. Weitere Arbeiten und die Wiederinbetriebnahme der Hauptleitung verzögern sich noch wegen laufender Ermittlungen und der Trümmerbeseitigung, heißt es von der Stadtverwaltung. Die Stadt Hoyerswerda plant eine Neuordnung ihrer Energie- und Telekommunikationsunternehmen. Der Stadtrat soll heute beschließen, den Bereich Strom- und Gashandel aus den Versorgungsbetrieben VBH herauszulösen und auf die Breitband Hoyerswerda GmbH zu übertragen. Diese soll künftig dann unter dem Namen VBH Service GmbH auftreten. Dazu mein Kollege Ken Lohmann.
2: Hintergrund ist unter anderem die geplante Neuvergabe wichtiger kommunaler Konzessionen für Trinkwasser, Abwasser und Fernwärme. Durch die Ausgliederung des Strom- und Gasgeschäfts kann die Vergabe zukünftig ohne europaweite Ausschreibung erfolgen. Für die rund 17.000 Strom- und Gaskunden der VBH soll sich nichts ändern.
1: Des Weiteren auf der Tagesordnung der Stadträte steht ein Beschluss zur Entwicklung des Freizeitkomplexes Ost, FKO, zu einem multifunktionalen Naherholungsgebiet der Zusestadt. Die Sitzung des Hoyerswerder Stadtrates kann heute ab 17 Uhr live im Internet über die städtische Homepage hoyerswerda.de mitverfolgt werden.
0: Das Wetter.
1: Das zeigt sich weiterhin von seiner freundlichen Seite. Bis zum Abend und auch in der Nacht bleibt der Himmel wolkenfrei. Die Tiefstwerte heute liegen bei um die 13 Grad. Morgen am Mittwoch kühlt sich die Lausitz dann deutlich ab. Die Höchstwerte liegen bei nur mehr 23 Grad.
0: Der Verkehrsdienst.
1: Im losen Ortsteil Groß-Zerchen ist die B96 halbseitig gesperrt. Hier findet aktuell der Breitbandausbau statt. Ampeln regeln den Verkehr.
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1: 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Haben Sie Staus, Blitzer oder Unfälle gesehen, dann rufen Sie uns doch einfach an oder schreiben Sie uns eine WhatsApp-Nachricht. Wir wünschen allen eine gute Fahrt.
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Die Friedensbrücke in Bautzen. Die Einfahrt zur Stadt aus Richtung Dresden kommend soll saniert werden. So die Planung für die nächste Zeit. Und wer die letzten Tage über die Brücke gerollt ist, dem wird dabei eine Art Gerüst aufgefallen sein, was an einem LKW hängend weit über das Geländer nach unten ragt. Es handelt sich hierbei um eine bewegliche Arbeitsplattform. Mithilfe dieser hat die Stadt eine Sonderprüfung der Brücke durchführen lassen. Dieses moderne Brückenuntersichtgerät, wie es heißt, ermöglicht einen direkten Zugang zu schwer erreichbaren Bereichen unter der Konstruktion, also unter der Brücke. Ziel der Untersuchung war es, laut Stadt, Schäden und Verschleißerscheinungen detailliert erfassen zu können. Dank der beweglichen Plattform konnten die Prüfer die Unterseite der Brücke präzise begutachten, ohne größere Eingriffe in den laufenden Verkehr vornehmen zu müssen. Die Ergebnisse sollen nun in die weitere Planung der Sanierung einfließen. Die Arbeiten haben, wie auch bei mir, bei vielen Passanten übrigens Interesse geweckt. Was denn das genau ist?

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1: Mit Michael Mehm. Nach einem massiven russischen Angriff am Wochenende laufen in der Ukraine die Aufräumarbeiten. Besonders in der Hauptstadt Kiew wurden zahlreiche Gebäude beschädigt oder zerstört.
2: Hier war mein Verkaufsstand, genau da und da. Ich habe hier 20 Jahre verbracht. Das Wichtigste ist, dass wir leben, aber es ist traurig. Wir haben hier jedes Jahr hart gearbeitet, um Geld zu verdienen. Wir hatten hier Kunden und Freunde. In einer Stunde war alles vorbei.
1: Zur aktuellen Lage auch der Russland-Experte Gustav Gresse.
3: In Zeiten natürlich, wo es für die russische Armee im Landkrieg nicht gut läuft, ist jetzt natürlich der Luftkrieg ein Moment, in dem Moskau versucht, Stärke zu beweisen, versucht, den Krieg so noch zu drehen, indem man die ukrainische Bevölkerung mürbe schießt. Und dass man, um Reserven zu schaffen für weitere Angriffe, andere Frontabschnitte ausgedünnt hat. Dementsprechend gelingt der Ukraine an diesen anderen Frontabschnitten eine Offensive in die russische Schwäche.
1: Russland hatte den Angriff zuvor als Vergeltung für einen ukrainischen Schlag gegen eine besetzte Stadt angekündigt. Dabei setzte Moskau nach ukrainischen Angaben auch eine neue Mittelstreckenrakete vom Typ Oreshnik ein. Die Gewerkschaft der Polizei fordert dringend Investitionen in Gebäude und Infrastruktur der Bundespolizei. Nach Angaben der GdP weist etwa jede dritte Dienststelle erhebliche Mängel auf oder gilt als marode. Der Zustand vieler Wachen und Gebäude sei nicht länger akzeptabel, so der Vorsitzende des Bundespolizeibereichs der Gewerkschaft. Nach der gerichtlichen Absetzung des CHP-Chefs Özel kommt es in der Türkei weiterhin zu Protesten. Der frühere Parteichef wurde zwischenzeitlich wieder eingesetzt und steht nun im Zentrum interner Konflikte, da er von Teilen der Partei scharf kritisiert wird. Beobachter warnen vor einer Verschärfung der politischen Spannungen im Land. Während Özel zu weiteren Demonstrationen aufruft, wird wegen des laufenden Opferfestes jedoch mit geringerer Beteiligung gerechnet. In Deutschland gelten derzeit mehr als 1.900 Kinder als vermisst. Nach Angaben des Bundeskriminalamts ist die Zahl der offenen vermissten Fälle im Vergleich zum Vorjahr leicht gestiegen. Erfasst werden dabei sowohl aktuelle Fälle als auch Vermisstenmeldungen, die seit Jahren ungeklärt sind. Anlass der Mitteilung ist der Internationale Tag der vermissten Kinder gewesen.
0: Das Wetter.
4: Das zeigt sich weiterhin von seiner freundlichen Seite. Bis zum Abend und auch in der Nacht bleibt der Himmel wolkenfrei. Die Tiefstwerte heute liegen bei um die 13 Grad. Morgen am Mittwoch kühlt sich die Lausitz dann deutlich ab. Die Höchstwerte liegen bei nur mehr 23 Grad.
0: Der Verkehrsdienst.
4: Im loser Ortsteil Groß-Zerchen ist die B96 halbseitig gesperrt. Hier findet aktuell der Breitbandausbau statt. Ampeln regeln den Verkehr.
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4: 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Haben Sie Staus, Blitzer oder Unfälle gesehen, dann rufen Sie uns doch einfach an oder schreiben Sie uns eine WhatsApp-Nachricht. Wir wünschen allen eine gute Fahrt.
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0: Vielleicht haben Sie das ja auch schon erlebt. Sie buchen auf einem großen Reiseportal einen Flug und zack, wird Ihnen direkt das passende Hotel dazu angeboten. Ein Klick und alles landet in einem Warenkorb. Wer aber dachte, er hätte damit ein geschütztes Rundum-Sorglos-Paket, wurde bei Problemen oft enttäuscht. Keine echte Pauschalreise, hieß es dann oft im Kleingedruckten. Damit räumt das EU-Parlament jetzt auf und zieht eine klare Linie. Was künftig als geschützte Reise gilt und warum ein Abspeisen mit Gutschein bald Geschichte ist, das weiß mein Kollege Dirk Freitag zu berichten.
1: Bislang gab es im Netz eine riesige Grauzone. Wer Flug und Hotel zwar beim selben Anbieter, aber technisch als Einzelleistungen buchte, der verlor oft seinen rechtlichen Schutzschirm. Eine neue EU-Richtlinie macht jetzt Schluss mit diesem Versteckspiel der Portale. Wenn ein Anbieter die Daten des Reisenden für die Hotelbuchung direkt intern weiterreicht oder verknüpft und dort innerhalb von 24 Stunden gebucht wird, gilt das künftig als eine Pauschalreise. Die Europaabgeordnete Katrin Langensiepen hat maßgeblich an den neuen Regeln mitgearbeitet.
2: In Zeiten von Online-Marketing und Verkauf ist es nicht unüblich, dass Verbraucherinnen von Anbietern während eines Buchungsprozesses oder nach Abschluss kontaktiert werden und weitere Produkte angeboten bekommen. Ein Beispiel hier ist der Mietwagen am Urlaubsort, der dann noch vorgeschlagen wird. Bisher wussten Verbraucherinnen nicht sicher, ob die späte Zubuchung Teil des Pakets wurde. Nunmehr müssen die Anbieter jegliche Extrabuchung, die getätigt wird, als solche benennen und klar und deutlich als Teil des Pakets kennzeichnen.
1: Damit haften diese Plattformen künftig voll für das gesamte Paket, egal wie sie es technisch nennen. Wer unter diesen neuen Schutzschirm fällt, der profitiert zudem von starken Regeln beim Thema Geld. Schluss ist mit dem Gutscheinzwang, der während der Pandemie viele Nerven gekostet hat. Noch einmal die Europaabgeordnete Katrin Langensiepen.
2: Gutscheine sind optional im beidseitigen Zuspruch. Sie sind bis 12 Monate gültig, optional 24. Nachteile entstehen keine, weder bei der Neubuchung noch Voucherzahlung. Dem Veranstalter ist es möglich, Anreize zu setzen.
1: Das bedeutet im Klartext, ein Gutschein darf künftig nur noch ein Angebot sein, niemals eine Pflicht. Zudem wird durch die neuen EU-Regeln das Stornorecht ausgeweitet. Urlauber können auch dann kostenlos zurücktreten, wenn außergewöhnliche Ereignisse wie Streiks oder Unwetter den Start der Reise bereits am Abreiseort, also direkt vor der eigenen Haustür, unmöglich machen. Mit den neuen Regeln schützt die EU Verbraucher in Zukunft also noch besser, wenn bei ihrer Pauschalreise etwas schief geht.
0: Das also nun zum Thema, denn bei vielen ist die Planung des nächsten Urlaubs schon auf der Zielgeraden. Danke an Dirk Freitag für die Informationen.

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1: Im Studio Matthias Pollmann. Guten Tag. Heute Abend findet in der Turnhalle der Grundschule am Forst in Kamenz-Ost eine Einwohnerversammlung statt. Im Mittelpunkt steht die Entwicklung des Stadtteils sowie der Austausch zu Themen wie Wohnen, Kinderbetreuung und dem Zusammenleben der Generationen. Alle Bürger sind eingeladen, gemeinsam über aktuelle Herausforderungen und Perspektiven des Stadtteils zu sprechen. Los geht es um 19 Uhr. In der Nähe von Halbendorf hat sich gestern Abend ein Kleinflugzeug bei einer Notlandung auf einem Feld überschlagen. Die Maschine blieb kopfüber liegen. Die Pilotin konnte sich noch selbst aus dem Flugzeug befreien. Nach ersten Informationen erlitt sie nur leichte Verletzungen. Feuerwehr und Rettungsdienst waren mit einem Großaufgebot im Einsatz. Zur Ursache der Notlandung gibt es bislang noch keine Angaben. Nach dem Hauseinsturz an der Emmerichstraße in Görlitz haben die Stadtwerke die Gasversorgung für 9 betroffene Gebäude zwischen Blumen- und Emmerichstraße wiederhergestellt. Weitere Arbeiten und die Wiederinbetriebnahme der Hauptleitung verzögern sich noch wegen laufender Ermittlungen und der Trümmerbeseitigung, heißt es von der Stadtverwaltung. Die Stadt Hoyerswerda plant eine Neuordnung ihrer Energie- und Telekommunikationsunternehmen. Der Stadtrat soll heute beschließen, den Bereich Strom- und Gashandel aus den Versorgungsbetrieben VBH herauszulösen und auf die Breitband Hoyerswerda GmbH zu übertragen. Diese soll künftig dann unter dem Namen VBH Service GmbH auftreten. Dazu mein Kollege Ken Lohmann.
2: Hintergrund ist unter anderem die geplante Neuvergabe wichtiger kommunaler Konzessionen für Trinkwasser, Abwasser und Fernwärme. Durch die Ausgliederung des Strom- und Gasgeschäfts kann die Vergabe zukünftig ohne europaweite Ausschreibung erfolgen. Für die rund 17.000 Strom- und Gaskunden der VBH soll sich nichts ändern.
1: Des Weiteren auf der Tagesordnung der Stadträte steht ein Beschluss zur Entwicklung des Freizeitkomplexes Ost, FKO, zu einem multifunktionalen Naherholungsgebiet der Zuse-Stadt. Die Sitzung des Hoyerswerder Stadtrates kann heute ab 17 Uhr live im Internet über die städtische Homepage hoyerswerda.de mitverfolgt werden.
0: Das Wetter.
1: Das zeigt sich weiterhin von seiner freundlichen Seite. Bis zum Abend und auch in der Nacht bleibt der Himmel wolkenfrei. Die Tiefstwerte heute liegen bei um die 13 Grad. Morgen am Mittwoch kühlt sich die Lausitz dann deutlich ab. Die Höchstwerte liegen bei nur mehr 23 Grad.
0: Der Verkehrsdienst.
1: Im Loser Ortsteil Groß-Särchen ist die B96 halbseitig gesperrt. Hier findet aktuell der Breitbandausbau statt. Ampeln regeln den Verkehr.
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1: 035 71 425 426, das ist die Nummer der Lausitzwelle Verkehrshotline. Haben Sie Staus, Blitzer oder Unfälle gesehen, dann rufen Sie uns doch einfach an oder schreiben Sie uns eine WhatsApp-Nachricht. Wir wünschen allen eine gute Fahrt.
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3: Einen schönen Nachmittag wünscht Alexander Skade.

An dieser Stelle ein aktueller Blick nach Bischofswerda. Das ehemalige Kreiskulturhaus wird dort derzeit für 30 Millionen Euro zu einem modernen Kommunal- und Kulturzentrum umgebaut. Zahlreiche Firmen arbeiten gleichzeitig an der Großbaustelle, die Anfang 2025 begonnen wurde. Finanziert wird das Projekt größtenteils mit Fördermitteln für den Strukturwandel in Kohleregionen. Im Gebäude entstehen unter anderem eine neue Stadtbibliothek, Räume für die Stadtverwaltung, ein Archiv sowie ein Hort mit 170 Plätzen. Der denkmalgeschützte große Saal wird möglichst originalgetreu saniert und erhält ein neues Parkett. Außerdem entstehen neue Funktionsbereiche wie eine Catering-Küche und moderne Veranstaltungsräume. Die Arbeiten verlaufen jedoch etwas langsamer als geplant, da bei der Sanierung des alten Gebäudes unerwartete Probleme aufgetreten sind, etwa fehlende Fundamente, tragende Wände oder Hindernisse für Leitungen. Trotz der Verzögerungen bleiben die Kosten laut Stadtverwaltung im Rahmen. Aber die Fertigstellung verschiebt sich zwar, dennoch soll die Feier zum 800-jährigen Stadtjubiläum am 5. Juni 2027 bereits im neuen großen Saal stattfinden.

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1: Mit Michael Miem. Die Deutsche Industrie- und Handelskammer rechnet für dieses Jahr nur noch mit einem schwachen Wirtschaftswachstum in Deutschland. Die Konjunkturprognose wurde deutlich nach unten korrigiert. Als Gründe nennt die DIHK anhaltende Strukturprobleme sowie wirtschaftliche Folgen internationaler Krisen. Viele Unternehmer fühlten sich nach Jahren mit schwacher wirtschaftlicher Entwicklung zunehmend belastet. Nach einem massiven russischen Angriff am Wochenende laufen in der Ukraine die Aufräumarbeiten. Besonders in der Hauptstadt Kiew wurden zahlreiche Gebäude beschädigt oder zerstört.
2: Hier war mein Verkaufsstand, genau da und da. Ich habe hier 20 Jahre verbracht. Das Wichtigste ist, dass wir leben, aber es ist traurig. Wir haben hier jedes Jahr hart gearbeitet, um Geld zu verdienen. Wir hatten hier Kunden und Freunde. In einer Stunde war alles vorbei.
1: Zur aktuellen Lage auch der Russland-Experte Gustav Gressel.
3: In Zeiten natürlich, wo es für die russische Armee im Landkrieg nicht gut läuft, ist jetzt natürlich der Luftkrieg ein Moment, in dem Moskau versucht, Stärke zu beweisen, versucht, den Krieg so noch zu drehen, indem man die ukrainische Bevölkerung mürbe schießt. Und dass man, um Reserven zu schaffen für weitere Angriffe, andere Frontabschnitte ausgedünnt hat. Dementsprechend gelingt der Ukraine an diesen anderen Frontabschnitten eine Offensive in die russische Schwäche.
1: Russland hatte den Angriff zuvor als Vergeltung für einen ukrainischen Schlag gegen eine besetzte Stadt angekündigt. Dabei setzte Moskau nach ukrainischen Angaben auch eine neue Mittelstreckenrakete vom Typ Oreshnik ein. Die Gewerkschaft der Polizei fordert dringend Investitionen in Gebäude und Infrastruktur der Bundespolizei. Nach Angaben der GdP weist etwa jede dritte Dienststelle erhebliche Mängel auf oder gilt als marode. Der Zustand vieler Wachen und Gebäude sei nicht länger akzeptabel, so der Vorsitzende des Bundespolizeibereichs der Gewerkschaft. In Deutschland gelten derzeit mehr als 1.900 Kinder als vermisst. Nach Angaben des Bundeskriminalamts ist die Zahl der offenen vermissten Fälle im Vergleich zum Vorjahr leicht gestiegen. Erfasst werden dabei sowohl aktuelle Fälle als auch Vermisstenmeldungen, die seit Jahren ungeklärt sind. Anlass der Mitteilung ist der Internationale Tag der vermissten Kinder gewesen.
0: Das Wetter.
4: Das zeigt sich weiterhin von seiner freundlichen Seite. Bis zum Abend und auch in der Nacht bleibt der Himmel wolkenfrei. Die Tiefstwerte heute liegen bei um die 13 Grad. Morgen am Mittwoch kühlt sich die Lausitz dann deutlich ab. Die Höchstwerte liegen bei nur mehr 23 Grad.
0: Der Verkehrsdienst.
4: Im Loser Ortsteil Groß-Särchen ist die B96 halbseitig gesperrt. Hier findet aktuell der Breitbandausbau statt. Ampeln regeln den Verkehr.
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4: 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Haben Sie Staus, Blitzer oder Unfälle gesehen, dann rufen Sie uns doch einfach an oder schreiben Sie uns eine WhatsApp-Nachricht. Wir wünschen allen eine gute Fahrt.
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1: Vor 35 Jahren lief ein Lied in den deutschen Charts, übrigens über 20 Wochen lang, dessen Text die Künstlerinnen innerhalb von 10 Minuten in ihrer Küche geschrieben hat, inspiriert von ihrer damals 6 Wochen alten Tochter. Baby Baby hieß dieses Lied und wurde ein voller Erfolg, besonders auch durch das dazugehörige Musikvideo, welches auch heute beim Ansehen noch gute Laune bringt. Die Texterin und Sängerin war und ist Amy Grant, die Anfang Mai ein neues Album auf den Markt gebracht hat, The Me That Remains, unsere CD der Woche. Leichte musikalische Kost für die ruhigeren Momente im Leben. Wir werden es erleben. Hier das Lied für den heutigen Tag. How do we get there from here? Gute Unterhaltung.

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1: Im Studio Matthias Pollmann. Guten Tag. Der Landkreis Bautzen sucht einen neuen Betreiber für die Kantine im Landratsamt an der Bahnhofstraße. Die Räume werden zunächst für 2 Jahre vermietet. Gesucht wird ein Konzept für Frühstück, Mittagessen sowie Snacks und Getränke für Mitarbeitende und Gäste. Die Kantine ist als Ausgabeküche vorgesehen und darf nicht als öffentliche Gaststätte betrieben werden. Interessierte müssen in ihr Angebot auch Referenzen und ein Betriebskonzept einreichen. Bewerbungsschluss ist der 15. Juli. Weitere Infos stehen auf der Internetseite des Landkreises zur Verfügung. Heute Abend findet in der Turnhalle der Grundschule am Forst in Kamenz-Ost eine Einwohnerversammlung statt. Im Mittelpunkt steht die Entwicklung des Stadtteils sowie der Austausch zu Themen wie Wohnen, Kinderbetreuung und dem Zusammenleben der Generationen. Alle Bürger sind eingeladen, gemeinsam über aktuelle Herausforderungen und Perspektiven des Stadtteils zu sprechen. Los geht es um 19 Uhr. In der Nähe von Halbendorf hat sich gestern Abend ein Kleinflugzeug bei einer Notlandung auf einem Feld überschlagen. Die Maschine blieb kopfüber liegen. Die Pilotin konnte sich noch selbst aus dem Flugzeug befreien. Nach ersten Informationen erlitt sie nur leichte Verletzungen. Feuerwehr und Rettungsdienst waren mit einem Großaufgebot im Einsatz. Zur Ursache der Notlandung gibt es bislang noch keine Angaben. Nach dem Hauseinsturz an der Emmerichstraße in Görlitz haben die Stadtwerke die Gasversorgung für 9 betroffene Gebäude zwischen Blumen- und Emmerichstraße wiederhergestellt. Weitere Arbeiten und die Wiederinbetriebnahme der Hauptleitung verzögern sich noch wegen laufender Ermittlungen und der Trümmerbeseitigung, heißt es von der Stadtverwaltung.
0: Das Wetter.
1: Das zeigt sich weiterhin von seiner freundlichen Seite. Bis zum Abend und auch in der Nacht bleibt der Himmel wolkenfrei. Die Tiefstwerte heute liegen bei um die 13 Grad. Morgen am Mittwoch kühlt sich die Lausitz dann deutlich ab. Die Höchstwerte liegen bei nur mehr 23 Grad.
0: Der Verkehrsdienst.
1: Im loser Ortsteil Groß-Särchen ist die B96 halbseitig gesperrt. Hier findet aktuell der Breitbandausbau statt. Ampeln regeln den Verkehr.
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1: 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Haben Sie Staus, Blitzer oder Unfälle gesehen, dann rufen Sie uns doch einfach an oder schreiben Sie uns eine WhatsApp-Nachricht. Wir wünschen allen eine gute Fahrt.
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1: Major August von Parseval wagte am 26. Mai 1906 in Tegel bei Berlin den ersten Aufstieg mit einem selbstgebauten lenkbaren Luftschiff. Im Gegensatz zu den Konstruktionen Zeppelins hatten die Parseval-Luftschiffe kein Innengerüst, sondern bestanden lediglich aus einer aufblasbaren Ballonhülle, die nach der Landung zusammengelegt werden konnte. Parseval entwickelte zahlreiche weitere Typen für Passagierfahrten und Werbung. Parsevals spätere Bauweise der halbstarren Luftschiffe wird teilweise bis heute angewendet. In Le Mans fand am 26. Mai 1923 das erste 24-Stunden-Rennen statt. Es starteten 33 Fahrzeuge, lediglich drei erreichten das Ziel. Sieger wurden die Franzosen André Lagarde und Albert Léonard. Mit ihrem Chenard and Walker legten sie 2210 Kilometer zurück. Die ersten Rennen in Le Mans wurden 1906 gefahren. Mit Ausnahme der Jahre 1936 und 40 bis 48 fand der Wettkampf jedes Jahr statt. 1953 wurde erstmals die 4000-Kilometer-Marke durchbrochen. Rolt und Hamilton fuhren über eine Distanz von 4775 Kilometern. Es war die Idee des Ingenieurs Ferdinand Porsche. Für die breite Bevölkerung sollte ein erschwingliches Auto gebaut werden. Am 26. Mai 1938, am Himmelfahrtstag, wurde in Fallesleben bei Wolfsburg der Grundstein für das Volkswagenwerk gelegt. Untrennbar verbunden ist VW mit dem Käfer. Porsche konstruierte ein Auto, das bei 6 bis 7 Liter Verbrauch und 100 Stundenkilometern Autobahngeschwindigkeit nur 990 Mark kosten würde. Allerdings begann die Erfolgsgeschichte des VW-Käfers so richtig nach dem Zweiten Weltkrieg. Er war das Symbol des deutschen Wirtschaftswunders, der massenhaften Mobilität und spielte Hauptrollen in Hollywood-Streifen. 1950 kostete das Gefährt umgerechnet rund 2000 Euro. 5 Jahre später lief der millionste Wagen von den Bändern. 1972 wurde der Käfer Weltmeister. Mit über 15 Millionen Exemplaren löste er die legendäre Thin Lizzy von Ford ab. Insgesamt wurden fast 22 Millionen Volkswagen in 150 Länder verkauft. Ein unerreichter Rekord.
2: Das war er wieder, unser Geschichtsunterricht hier mit Bernd Vogawa am heutigen 26. Mai. Ja, und das war auch schon wieder der Nachmittag hier auf Ihrer Lausitzwelle, beziehungsweise der Nachmittag mit mir. Weiter geht's hier ab 17 Uhr mit Lausitzwelle Musik Spezial, Schlag auf Schlager. Auch da wünsche ich Ihnen schon mal gute Unterhaltung und anschließend einen schönen Abend und eine geruhsame Nacht. Und wenn Sie mögen, morgen zur Wochenmitte in den Einstieg in den Mittwoch zum fröhlichen Wecker begrüße ich Sie gern wieder hier an dieser Stelle, um gemeinsam in den Tag zu starten, wie man so schön sagt. Bis dahin, ich bin raus für heute, bedanke mich fürs Einschalten, Ihr Alexander Schade. Tschüss, machen Sie es gut.

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1: Mit Michael Miem. Die Deutsche Industrie- und Handelskammer rechnet für dieses Jahr nur noch mit einem schwachen Wirtschaftswachstum in Deutschland. Die Konjunkturprognose wurde deutlich nach unten korrigiert. Als Gründe nennt die DIHK anhaltende Strukturprobleme sowie wirtschaftliche Folgen internationaler Krisen. Viele Unternehmer fühlten sich nach Jahren mit schwacher wirtschaftlicher Entwicklung zunehmend belastet. Nach einem massiven russischen Angriff am Wochenende laufen in der Ukraine die Aufräumarbeiten. Besonders in der Hauptstadt Kiew wurden zahlreiche Gebäude beschädigt oder zerstört.
2: Hier war mein Verkaufsstand, genau da und da. Ich habe hier 20 Jahre verbracht. Das Wichtigste ist, dass wir leben, aber es ist traurig. Wir haben hier jedes Jahr hart gearbeitet, um Geld zu verdienen. Wir hatten hier Kunden und Freunde. In einer Stunde war alles vorbei.
1: Zur aktuellen Lage auch der Russland-Experte Gustav Gressel.
3: In Zeiten natürlich, wo es für die russische Armee im Landkrieg nicht gut läuft, ist jetzt natürlich der Luftkrieg ein Moment, in dem Moskau versucht, Stärke zu beweisen, versucht, den Krieg so noch zu drehen, indem man die ukrainische Bevölkerung mürbe schießt. Und dass man, um Reserven zu schaffen für weitere Angriffe, andere Frontabschnitte ausgedünnt hat. Dementsprechend gelingt der Ukraine an diesen anderen Frontabschnitten eine Offensive in die russische Schwäche.
1: Russland hatte den Angriff zuvor als Vergeltung für einen ukrainischen Schlag gegen eine besetzte Stadt angekündigt. Dabei setzte Moskau nach ukrainischen Angaben auch eine neue Mittelstreckenrakete vom Typ Oreshnik ein. Die Gewerkschaft der Polizei fordert dringend Investitionen in Gebäude und Infrastruktur der Bundespolizei. Nach Angaben der GdP weist etwa jede dritte Dienststelle erhebliche Mängel auf oder gilt als marode. Der Zustand vieler Wachen und Gebäude sei nicht länger akzeptabel, so der Vorsitzende des Bundespolizeibereichs der Gewerkschaft. In Deutschland gelten derzeit mehr als 1.900 Kinder als vermisst. Nach Angaben des Bundeskriminalamts ist die Zahl der offenen vermissten Fälle im Vergleich zum Vorjahr leicht gestiegen. Erfasst werden dabei sowohl aktuelle Fälle als auch Vermisstenmeldungen, die seit Jahren ungeklärt sind. Anlass der Mitteilung ist der Internationale Tag der vermissten Kinder gewesen.
0: Das Wetter.
4: Das zeigt sich weiterhin von seiner freundlichen Seite. Bis zum Abend und auch in der Nacht bleibt der Himmel wolkenfrei. Die Tiefstwerte heute liegen bei um die 13 Grad. Morgen am Mittwoch kühlt sich die Lausitz dann deutlich ab. Die Höchstwerte liegen bei nur mehr 23 Grad.
0: Der Verkehrsdienst.
4: Im Loser Ortsteil Groß-Särchen ist die B96 halbseitig gesperrt. Hier findet aktuell der Breitbandausbau statt. Ampeln regeln den Verkehr.
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4: 035 71 425 426, das ist die Nummer der Lausitzwelle Verkehrshotline. Haben Sie Staus, Blitzer oder Unfälle gesehen, dann rufen Sie uns doch einfach an oder schreiben Sie uns eine WhatsApp-Nachricht. Wir wünschen allen eine gute Fahrt.
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1: Im Studio Matthias Pollmann. Guten Tag. Der Landkreis Bautzen sucht einen neuen Betreiber für die Kantine im Landratsamt an der Bahnhofstraße. Die Räume werden zunächst für 2 Jahre vermietet. Gesucht wird ein Konzept für Frühstück, Mittagessen sowie Snacks und Getränke für Mitarbeitende und Gäste. Die Kantine ist als Ausgabeküche vorgesehen und darf nicht als öffentliche Gaststätte betrieben werden. Interessierte müssen in ihr Angebot auch Referenzen und ein Betriebskonzept einreichen. Bewerbungsschluss ist der 15. Juli. Weitere Infos stehen auf der Internetseite des Landkreises zur Verfügung. Heute Abend findet in der Turnhalle der Grundschule am Forst in Kamenz-Ost eine Einwohnerversammlung statt. Im Mittelpunkt steht die Entwicklung des Stadtteils sowie der Austausch zu Themen wie Wohnen, Kinderbetreuung und dem Zusammenleben der Generationen. Alle Bürger sind eingeladen, gemeinsam über aktuelle Herausforderungen und Perspektiven des Stadtteils zu sprechen. Los geht es um 19 Uhr. In der Nähe von Halbendorf hat sich gestern Abend ein Kleinflugzeug bei einer Notlandung auf einem Feld überschlagen. Die Maschine blieb kopfüber liegen. Die Pilotin konnte sich noch selbst aus dem Flugzeug befreien. Nach ersten Informationen erlitt sie nur leichte Verletzungen. Feuerwehr und Rettungsdienst waren mit einem Großaufgebot im Einsatz. Zur Ursache der Notlandung gibt es bislang noch keine Angaben. Nach dem Hauseinsturz an der Emmerichstraße in Görlitz haben die Stadtwerke die Gasversorgung für 9 betroffene Gebäude zwischen Blumen- und Emmerichstraße wiederhergestellt. Weitere Arbeiten und die Wiederinbetriebnahme der Hauptleitung verzögern sich noch wegen laufender Ermittlungen und der Trümmerbeseitigung, heißt es von der Stadtverwaltung.
0: Das Wetter.
1: Das zeigt sich weiterhin von seiner freundlichen Seite. Bis zum Abend und auch in der Nacht bleibt der Himmel wolkenfrei. Die Tiefstwerte heute liegen bei um die 13 Grad. Morgen am Mittwoch kühlt sich die Lausitz dann deutlich ab. Die Höchstwerte liegen bei nur mehr 23 Grad.
0: Der Verkehrsdienst.
1: Im Loser Ortsteil Groß-Särchen ist die B96 halbseitig gesperrt. Hier findet aktuell der Breitbandausbau statt. Ampeln regeln den Verkehr.
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1: 035 71 425 426, das ist die Nummer der Lausitzwelle Verkehrshotline. Haben Sie Staus, Blitzer oder Unfälle gesehen, dann rufen Sie uns doch einfach an oder schreiben Sie uns eine WhatsApp-Nachricht. Wir wünschen allen eine gute Fahrt.
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